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0: 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Der Bundeskanzler hat beim Bundeskongress des Deutschen Gewerkschaftsbundes, DGB, die Reformbemühungen der Bundesregierung verteidigt. Die Reform der gesetzlichen Krankenversicherung verlange von allen etwas ab, von den Unternehmen wie auch den Versicherten, betonte Friedrich Merz. Dafür wurde der aktuelle Kanzler von den Delegierten ausgebuht. Während der Rede hielten sie auch Plakate hoch. Danach kam der Kanzler auf die geplante Rentenreform zu sprechen. Die Rentenkommission werde bald ihre Vorschläge vorlegen. Dabei sei auch mit Einschnitten zu rechnen. Das alles ist keine Bösartigkeit von mir oder der Bundesregierung, sagte Merz. Dabei wurde es erneut laut im Saal. Es folgten Gelächter und Rufe. Nach der US-Absage der Stationierung von Tomahawks in Deutschland will sich die Bundesregierung laut Financial Times um einen Kauf dieser Marschflugkörper selbst bemühen. Verteidigungsminister Pistorius plant dafür eine Tour nach Washington, um den Deal persönlich voranzutreiben. Deutschland sei bereit, sogar einen Aufpreis für die Raketen zu zahlen, um die Lieferungen zu beschleunigen, heißt es von Pistorius. In einem Beitrag auf Natural News wird behauptet, dass viele der brandneuen Haushaltsroboter deutlich weniger autonom seien als von den neuen Tech-Firmen dargestellt. Statt echter künstlicher Intelligenz würden zahlreiche Systeme demnach über sogenannte Teleoperation funktionieren, also durch Menschen gesteuert werden, die aus der Ferne per VR-Technik die Bewegungen der Roboter kontrollieren. Der Artikel warnt außerdem vor Datenschutz- und Sicherheitsproblemen, weil fremde Operatoren theoretisch direkten Einblick in Wohnungen erhalten könnten. Gleichzeitig wird argumentiert, dass normale Haushalte für autonome Roboter derzeit viel zu chaotisch und unberechenbar seien. Etwa wegen Haustieren, Kindern, Kabeln oder ständig wechselnder Umgebungen. Wirklich funktionierende Robotik sehe man deshalb bislang vor allem in Fabriken, Lagerhallen oder Krankenhäusern. Die Direktorin der Nationalen Nachrichtendienste, Tulsi Gabbard, untersucht derzeit mehr als 120 Biolabore im Ausland, die über Jahrzehnte hinweg mit US-Steuergeldern finanziert wurden. Dies geschieht im Rahmen einer Initiative, die darauf abzielt, potenziell riskante Experimente mit Viren zu beenden. Das macht sie in Übereinstimmung mit der Exekutivanordnung von Präsident Trump zur sogenannten Gain-of-Function-Forschung, die auch vor der Corona-Zeit bereits für Kritik sorgte. Einige Experten vermuten sogar, dass so das Coronavirus gezüchtet und freigesetzt wurde. 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

0: 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Beim Katholikentag in Würzburg sorgen zahlreiche politische und gesellschaftliche Programmpunkte für Diskussionen. Neben Gottesdiensten und klassischen Glaubensthemen stehen auch Veranstaltungen wie Queere Spuren in der Bibel, das Vaterunser in postkolonialer Perspektive oder Klima- und Migrationsdebatten auf dem Programm. In einem Beitrag auf NIOS wird kritisiert, dass viele Veranstaltungen stark linksgrüne Themen und gesellschaftspolitische Debatten in den Mittelpunkt stellen. Eingeladen sind unter anderem Friedrich Merz, Markus Söder, Ricarda Lang, Ralf Stegner und Luisa Neubauer. Der Katholikentag findet bis Sonntag unter dem Motto »Hab Mut, steh auf« statt. Der von seiner eigenen ehemaligen Behörde verfolgte Ex-Verfassungsschutzpräsident Hans-Georg Maaßen soll offenbar dazu bereit sein, nach einem möglichen Wahlsieg der AfD in Sachsen-Anhalt im September Landesinnenminister zu werden. Dazu stünde er bereit, sagte Maaßen jetzt der Zeit. Die AfD in Sachsen-Anhalt selbst wollte die Personalie offiziell nicht kommentieren. Aber mehrere einflussreiche Politiker aus dem Landesverband bestätigen der Zeit, dass diese Frage debattiert werde. Brüssel stellt Moskau erneut Bedingungen für Frieden in der Ukraine. So hat die umstrittene EU-Außenbeauftragte Kallas beim Besuch in Moldau den russischen Präsidenten Putin dazu aufgefordert, seine Truppen nicht nur aus der Ukraine, sondern auch aus Transnistrien abzuziehen. Dies bezeichnete Kallas als notwendige Bedingung, damit die EU überhaupt an den Verhandlungstisch tritt. Professor Dr. Josef Franz Lindner, der den Lehrstuhl für Öffentliches Recht, Medizinrecht und Rechtsphilosophie an der Juristischen Fakultät Augsburg innehat, hat zur aktuellen Entwicklung des EU-Rechts eine beängstigende Analyse gemacht. Er sagte, jede einzelne Norm des deutschen Rechts könnte im Zusammenwirken von Kommission und EuGH gekippt werden. Das Sozialrecht, das Arbeitsrecht, das Schul- und Bildungsrecht, sogar das Verfassungsrecht steht zur Überprüfung durch den EuGH anhand des Artikel 2 EUV. Das ist ein Quantensprung in Richtung eines europäischen Staates, eines europäischen Richterstaates. Dass darüber keine grundsätzliche Diskussion in Deutschland geführt wird, ist mehr als erstaunlich, meinte der Professor. 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

0: Marcel Fratscher fordert ein verpflichtendes soziales Jahr für alle Rentner in Deutschland. Der Präsident des Deutschen Instituts für Wirtschaftsforschung, DIW, sagte dem Spiegel, gesundheitlich werden das manche nicht können. Aber dafür gibt es auch bei den jungen Leuten Regelungen. Die ältere Generation muss sich stärker einbringen, beispielsweise im Sozialbereich, aber auch bei der Verteidigung.
1: Ja,
0: Warte. Also, Fratscher erklärt jetzt also letztlich den Insassen der Pflegeheime, sie sollen sich ihre Windel gefälligst selber wechseln. Ja, sie sollen nicht so faul sein. Und wenn sie die Windel gewechselt haben, dann sollen sie doch bitte die Büchse greifen und den Helm und sollen sich bitte an die Ostfront begeben, weil sie den jungen Leuten nicht alles alleine überlassen können. Ich meine, ganz ehrlich, wie blöde, wie doof. Das ist selbst für einen Fratscher ein neuer Tiefpunkt an Dämlichkeit.
2: Zu 100% finanziert von Bund und Ländern.
0: Allen Ernstes, also das ist derartig blöde, das ist so rasend dumm, die ja noch verbleibende Restwählergruppe, gut, jetzt wo ich sage, ich stelle ja immer wieder fest, die Wähler der CDU sind die dümmste Lebensform Deutschlands, aber die Wähler der CDU sind Rentner. Und jetzt fordert Marcel Fratscher, die direkt nach der Wahl also zum Essensausteilen ins Altenheim zu schicken und dann auch noch an die Front. Ich meine, mir fällt nichts mehr ein, Henning.
1: Nee, denen ja offensichtlich auch nicht. Also, ich weiß auch nicht, was man dazu noch sagen soll. Ich denke nur, dass die CDU und die SPD, die werden das natürlich wieder abwehren und werden da irgendwelche mit Gießkanne irgendwelche Gelder umschichten und versuchen, sich ihre Rentner noch zu bewahren, weil die brauchen sie ja jetzt, nachdem die Migranten auch noch anfangen, AfD zu wählen. Das war ja auch nicht im Plan. Ja, dass die jetzt auch noch sehen, dass hier alles schief läuft im Land und dass die jetzt sogar die angeblich rassistische AfD wählen, das ist ja vielsagend bezeichnend.
0: Tja, ihr Lieben, mir bleibt auch nichts weiter dazu zu sagen, außer das, was ich schon so oft sagen musste. Unsere Freiheit ist so verloren wie unsere Sicherheit und unser Wohlstand. Und sie alle werden nicht von selbst zurückkehren. Denn keine Partei und kein Erlöser wird uns von den Verbrechern der herrschenden Parteien Korruption befreien. Es bleibt allein in uns Massenmörder wie Karl Lauterbach oder Jens Spahn, Terroristen wie Nancy Faeser oder Landesverräter wie Fritz Merz, Olaf Scholz oder Angela Merkel endlich den Strafen zuzuführen, nach denen ihre Taten schreien. Einzig wir selbst können Deutschland zu dem machen, was es auf dem Papier lange sein möchte. Ein Land der Freiheit, der Demokratie und der Rechtsstaatlichkeit. Nichts davon aber wird es hier werden ohne eine Revolution. Die können wir erreichen in Frieden und mit Humor. Ganz einfach dadurch, dass wir die Verbrecher bei ihren Namen nennen und ihnen die Wahrheit ins Gesicht rufen, wo immer wir sie antreffen. Ich danke euch fürs Zuhören und meinen beiden Gästen für das gute Gespräch, Henning Rosenbusch und Milena Preradovic. Das war Nummer 204 des Nacktniveaus. Die nächste Ausgabe folgt am kommenden Samstag, denn Widerstand ist nie zwecklos. 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

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Brüssel stellt Moskau erneut Bedingungen für Frieden in der Ukraine. So hat die umstrittene EU-Außenbeauftragte Kallas beim Besuch in Moldau den russischen Präsidenten Putin dazu aufgefordert, seine Truppen nicht nur aus der Ukraine, sondern auch aus Transnistrien abzuziehen. Dies bezeichnete Kallas als notwendige Bedingung, damit die EU überhaupt an den Verhandlungstisch tritt. Der Bundeskanzler hat beim Bundeskongress des Deutschen Gewerkschaftsbundes, DGB, die Reformbemühungen der Bundesregierung verteidigt. Die Reform der gesetzlichen Krankenversicherung verlange von allen etwas ab, von den Unternehmen wie auch den Versicherten, betonte Friedrich Merz. Dafür wurde der aktuelle Kanzler von den Delegierten ausgebuht. Während der Rede hielten sie auch Plakate hoch. Danach kam der Kanzler auf die geplante Rentenreform zu sprechen. Die Rentenkommission werde bald ihre Vorschläge vorlegen. Dabei sei auch mit Einschnitten zu rechnen. Das alles ist keine Bösartigkeit von mir oder der Bundesregierung, sagte Merz. Dabei wurde es erneut laut im Saal. Es folgten Gelächter und Rufe. Jedes 12. Unternehmen in Deutschland hat laut einer Befragung Angst um seine Existenz. Die Insolvenzzahlen dürften vor dem Hintergrund der geopolitischen Unsicherheit in den kommenden Monaten auf einem hohen Niveau bleiben, sagte der Leiter der Umfragen des IFO-Instituts, Klaus.

0: aus Wohlrabe am Montag. Die Krise überträgt sich entlang der Lieferketten. Besonders drei Probleme sollen, laut Meinungsforscher, für eine branchenübergreifend bedrohliche Lage sorgen. Fehlende Aufträge und schwache Nachfrage, steigende Betriebs- und Energiekosten sowie eine zunehmend belastende Bürokratie. In einem Beitrag auf Natural News wird behauptet, dass viele der brandneuen Haushaltsroboter deutlich weniger autonom seien als von den neuen Tech-Firmen dargestellt. Statt echter künstlicher Intelligenz würden zahlreiche Systeme demnach über sogenannte Teleoperation funktionieren, also durch Menschen gesteuert werden, die aus der Ferne per VR-Technik die Bewegungen der Roboter kontrollieren. Der Artikel warnt außerdem vor Datenschutz- und Sicherheitsproblemen, weil fremde Operatoren theoretisch direkten Einblick in Wohnungen erhalten könnten. Gleichzeitig wird argumentiert, dass normale Haushalte für autonome Roboter derzeit viel zu chaotisch und unberechenbar seien. Etwa wegen Haustieren, Kindern, Kabeln oder ständig wechselnder Umgebungen. Wirklich funktionierende Robotik sehe man deshalb bislang vor allem in Fabriken, Lagerhallen oder Krankenhäusern. 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
4: Erforsche deinen Geist. Willkommen zum nächsten Part der 5 Basisfächer. Jetzt hast du vielleicht schon etwas über deinen Körper erfahren, dich hier in die tieferen Regionen hineingewagt und gemerkt, okay, da ist ja mehr als nur dieses Oberflächliche. Und da kommt jeder irgendwann im Leben drauf, okay, es heißt ja Körper, Geist und Seele im Einklang. Aber was bedeutet das überhaupt? Wer ist dieser Geist? Wer ist diese Seele? Wo gehört die dazu? Und das heißt ja, wir sind inkarniert in dieser Inkarnation, wie man so schön spricht, Inkarne ins Fleisch geschlüpft. Und ich sage mal, ich bin der Ricardo, ich habe einen Körper. Der bin ich nicht. Ich habe ihn ausgeliehen für eine gewisse Zeit hier auf diesem Planeten. Und diese Grunderfahrung bei Kindern ist eine immens wichtige, meiner Meinung nach, weil viele sagen, ja, und alle haben Zugriff auf mich und ich kann mich nicht wehren und der ist vielleicht größer und mir werden Dinge eingeredet. Und wenn die dann merken, hey, ja, der kann auf meinen Körper zugreifen, aber gar nicht auf mich, gar nicht auf meine Ideen von der Welt, gar nicht auf meine Visionen, sondern nur, wenn ich es zulasse. Ja, auf den Körper kann man manchmal es nicht verhindern, aber hier auf mich, da kann gar niemand zugreifen, außer ich lasse es bewusst zu. Und da gibt es so ganz einfache Übungen, ich gebe dir jetzt einfach mal eine mit. Wenn du jetzt nicht gerade im Auto sitzt, dann mach am besten mit, schließ einfach mal die Augen. Und jetzt stell dir vor, du bist in einem Wald. Und es riecht richtig schön nach Harz und du stehst barfuß auf einem weichen Moos. Und du riechst so diese Waldesluft, die leicht harzig, vielleicht auch so ein bisschen nussig riecht, nach diesem Waldboden, nach Humusboden. Die Vögel zwitschern, ein bisschen Licht kommt durch. Du berührst einen Baum. Und jetzt versuch mal zu fühlen, wie fühlt sich der Boden an, wie fühlt sich der Baum an. Geh nochmal in den Geruch hinein. Wie fühlst du dich dort? Und dann machen wir einen Szenenwechsel. Jetzt bist du plötzlich am Strand. Du stehst im Sand mit deinen Zehen so ein bisschen eingegraben in den Sand und so eine warme Welle, Salzwasser spült rund um deine Fußgelenke und du riechst die salzige, angenehme Meeresluft, die dir entgegenweht und fühlst dich einfach rundherum wohl, weil es ist so ein leichter Wind und gleichzeitig ist die Sonne da und du fühlst dich einfach mega entspannt. So, mach die Augen wieder auf. Wenn ich das in Vorträgen mache oder bei Kindern mache, da sind ziemlich alle dabei, die sagen, ja, ich habe das Gefühl, ich habe das gesehen, ich habe das hören können, ich habe das schmecken können, ich habe das riechen können, was auch immer. Und dann frage ich immer, wer war dort? Wer war zum Beispiel im Wald? Wer war am Strand? Dann sagen die auch, ja, ich kann mich genau erinnern, so und so sieht es aus und so habe ich es gerade gerochen. Dann sage ich immer, nein, ihr wart alle hier. Ich habe jeden einzelnen eurer Körper hier gesehen. Und bei manchen siehst du, wie sich der Puls verändert, die entspannen sich plötzlich, die fangen plötzlich mit geschlossenen Augen an zu lächeln, ja, und du merkst, wie sie so ein bisschen wegdriften vielleicht oder wie sie sogar versuchen, etwas nachzuberühren. Dann sage ich, ja, wer war dann dort, wenn du hier warst mit deinem Körper? Dann kommt man dann mit der Zeit drauf, ah ja, ich war dort, mein Körper blieb hier. Und mein Geist, der kann sofort jetzt an den Strand reisen. Mein Geist kann sofort irgendetwas erleben. Mein Geist oder ich kann sofort mir etwas ausdenken, wie ich die Welt in irgendeinem Bereich verbessere und wie ich das in Zukunft umsetzen werde. Mein Körper fühlt das sogar. Ich kenne das aus dem Mentaltraining, ich war ja eine Zeit lang in der Leichtathletik und ich habe in meinem Kopf so stark mir diese 100-Meter-Bahn vorstellen können und wie ich da starte, dass ich mit 150, 160 Puls im Bett liegen konnte. Ich bin ruhig im Bett liegen und mein Puls ist durch die Decke nach oben gegangen, weil ich einfach im Kopf so stark bei diesem 100-Meter-Start war. Also der Geist ist ganz schön stark. Aber jetzt geht es darum, sich selbst natürlich und damit auch den Kindern bewusst zu machen, wer ist das eigentlich? Wir können es ja mittlerweile sogar messen, den Geist. Also da hat man sterbende Menschen in eine so Art Glassarg gesetzt und die waren auf einer ganz, ganz feinen Waage drauf. Und das war alles mit Glas umschlossen, das heißt, da konnten auch keine Sauerstoffmoleküle rein oder raus. Und das war immer konstant mit dem gleichen Gewicht, weil da konnte nichts rein und nichts raus in diesem geschlossenen Gefäß. Und in der Sekunde, wo dieser Mensch gestorben ist, wo wir offiziell klinisch sagen, okay, der ist tot, hat sich die Waage verändert. Und der Körper, ich bin mir jetzt nicht mehr ganz sicher bei der Zahl, ist, glaube ich, um 0,047 Gramm leichter geworden. Das heißt, irgendwas ist physisch messbar aus diesem Körper herausgegangen. Wir können auch nichts messen oder was da genau passiert ist, aber wir können messen, da ist etwas gegangen. Und wir verstehen auch heute noch nicht wirklich, wie das Hirn funktioniert, wie so ein Lebewesen anfängt zu denken und zu fühlen. Und wir reden aber in allen Religionen, dass es da etwas gibt, aber wir können uns nicht genau bestimmen. Und ob du jetzt an eine Religion glaubst oder ob du sagst Vater im Himmel und Mutter Erde oder Mutter Natur oder ob du an das alles gar nicht glaubst, ist jetzt gar nicht so wichtig, sondern es geht darum, in dir zu forschen. Und das ist keine Antwort, die man draußen findet. Weißt du, wenn du Tennis spielen lernen möchtest und hast noch nie Tennis gespielt, wirst du die Antwort sehr wahrscheinlich im Außen finden. Hier beim Geist, wenn es darum geht, dich zu erforschen, wirst du die Antwort in dir finden. Und mein Papa, der war ja jahrelang in Asien unterwegs und hat ganz, ganz viel meditiert. Und da sagt er, ja immer wenn du in Ruhe kommst, dann wirst du auf dich zurückgeworfen. Und dann merkst du, was in dir alles für Prozesse laufen. Und ich kenne das vor allem auch bei erfolgreichen Menschen, die sehr hektisch sind im Leben. Die können nicht 10 Minuten meditieren. Weil sie merken, welche Unruhe in deinem Körper da herrscht. Und das halten die oft gar nicht aus. Deswegen müssen wir uns oft nonstop mit Handy, irgendjemand anderen Menschen da und unter dem sein, immer unter minimalem Drogeneinfluss, ob das jetzt Kaffee oder Alkohol ist, ist egal. Irgendwas muss immer passieren, damit wir ja nicht in diese Ruhe kommen. Aber immer genau dort passieren die wirklich wichtigen Dinge im Leben. Und viele erfolgreiche Menschen, oder wo wir jetzt Zitate von denjenigen zu uns nehmen, also uns ansehen oder sagen, nach diesen Lebensweisheiten gehe ich, das waren ganz oft Menschen, die sind alleine meditieren gegangen, haben sich in eine Höhle eingeschlossen, waren lange in den Bergen alleine und haben dort gelernt und in sich nach Antworten gesucht. Und genau dazu möchte ich dich ermuntern. Da gibt es nicht den Weg. Den wird es wahrscheinlich auch nie geben, weil wir alle individuell sind, weil das alles in verschiedene Richtungen natürlich geht. Diese Fragen, wer bin ich eigentlich? Was will ich hier eigentlich? Was ist meine Aufgabe? Wo komme ich her? Wo gehe ich hin? Das sind alles Fragen, die man nicht für alle gleich beantworten kann. Und deswegen ist es meiner Meinung nach am wichtigsten, dass man den Kindern hier beibringt, dass man sagt, okay, ich bin ich. Und ich habe diesen Körper mitbekommen, auf den ich gut Acht geben muss, weil ich bin hier eine lange Zeit in Symbiose mit diesem Körper. Aber mein Geist ist noch stärker und auf den habe nur ich Zugriff. Ich kann mich nach draußen abschirmen und ich kann meine Visionen, meine Gedanken von der Welt für mich behalten und diese dann später zur Verwirklichung bringen. Auf die hat niemand wirklich Zugriff. Und das ist einer der Basisdinge. Das andere ist, dass man lernt, denen in Stille zu gehen und sagt, such mal in dir, fühl mal in dir, was ist da? Warum regt dich das eine auf? Warum ist das andere nicht? Such eine Antwort in dir. Vielmehr dieses Vertrauen zu geben, ich komme mit mir selbst klar. Alle Antworten sind schon in mir. Ich bin schon, ich muss nichts werden. Auch so ein Satz immer zu kleinen Kindern, oft sagt, ja, was soll denn aus dem werden? Sag ich, ja, der ist schon, da muss nichts daraus werden. Vielleicht muss es sich noch ein bisschen entwickeln, also noch ein paar Schichten abstoßen und noch ein paar alte Ängste loswerden, aber er ist schon. Und ja, da gäbe es jetzt sehr, sehr viel zu diesen Themen zu sagen, spirituell hin oder spirituell her. Manche sehen das als Esoterik, manche sehen das als Spiritualität, manche sehen das als Moral und Glaube. Möchte ich jetzt gar nichts vorwerfen oder irgendwie eine Richtung vorgeben. Das sind die Basics, auf die ich mal achten würde. Einfach deine eigenen Erfahrungen machen. Und ich werde genauso wie bei den anderen Bereichen einfach mal verschiedene Videos in diverse Richtungen weiterleiten. Und du entscheidest, was fühlt sich in meinem Herz und meinem Verstand gut an. Und in die Richtung probierst du es einfach aus oder findest vielleicht deinen ganz eigenen Weg. In diesem Sinne, wir sehen uns im nächsten Video wieder.
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Lieber lernbegeisterter Elternteil, es freut mich grundsätzlich, dass du dich für das Thema Freilernen oder Heimunterricht bzw. Homeschooling interessierst. Im deutschsprachigen Raum muss ich sagen, leben wir hier so ein bisschen in einer Blase, weil wir glauben, das ist etwas ganz Abnormales und das ist vielleicht gar nicht erlaubt oder ähnliches. Weil es gibt ganz viele Regionen auf dem Planeten, wo das ganz normal ist. Und bis vor einiger Zeit war das auf dem ganzen Planeten etwas Normales. Aber da muss man manchmal so ein bisschen aus seiner Komfortzone mal raus und sich mal ansehen, was gibt's für andere Möglichkeiten. Der grundsätzliche Unterschied meiner Meinung nach ist, im Heimunterricht, zum Beispiel wie es in Österreich oder auch in der Schweiz erlaubt ist, nimmst du dein Kind nach Hause und entweder halbjährlich oder jährlich machst du dann eine Prüfung, wo die Schule feststellt, ob das Kind die Leistungen für dieses Jahr geschafft hat und du bekommst quasi auch ein Zeugnis. Der Unterschied zu den Freilernern ist, dass die sagen, hey, ich brauche das eigentlich alles nicht, mein Kind ist gut so wie es ist, es braucht kein Zeugnis und ich brauche keine fremden Menschen, die beurteilen, was mein Kind kann oder nicht kann. Das heißt, die kapseln sich vom Schulsystem im Normalfall komplett ab. Was ist besser? Da kriege ich ganz oft die Frage. Ganz ehrlich, weder Schule noch Freilernen noch Homeschooling ist in dem Sinne besser, sondern es hängt maßgeblich von einem Faktor ab. Wie sicher fühlen sich die Eltern im Leben? Das heißt, wenn du jetzt Eltern hast oder Elternteil bist und sagst eher das Lebensmotto, na ja, und also wenn mein Kind keinen guten Abschluss hat und weißt du, Zeugnis braucht man und Abitur braucht man auch und das ist ganz wichtig und ich habe mir schon Sorgen gemacht, was mein Kind mal im Leben später mal wird und was er machen soll und so. Und du auch selber diese Gedanken für dich hast, ja, was ist, wenn ich meinen Job verliere und was ist, wenn dies, was ist, wenn das? Dann würde ich dir empfehlen, dein Kind in eine normale Schule zu bringen. Je mehr du in Richtung gehst, mein Kind ist schon, da muss nichts daraus werden. Es ist wunderbar, wie es ist. Es wird seinen Weg finden. Ich gebe möglichst nur begleitende und Hilfestellungen. Ich weiß auch, dass ich in meinem Leben maximal, also der tiefste Punkt, in den ich fallen kann, sind die Hände Gottes. Ich bin gut aufgehoben. Ich werde immer meinen Weg finden. Es wird immer Möglichkeiten geben. Wenn du eher mehr in diesem Gedanken gut bist, dann würde ich dir eher Freilernen empfehlen. Wenn du eher so dazwischen bist, wahrscheinlich eher Homeschooling. Und das ist jetzt keine Bewertung, sondern das sind einfach Schritte, durch die man durchgeht. Das ist wie beim sportlichen Training. Jemand, der untrainiert ist, ist nicht schlecht. Das ist kein schlechter Mensch, das ist ein untrainierter Mensch. Und jemand, der sehr trainiert ist, ist kein guter Mensch, sondern das ist ein sehr trainierter Mensch. Das heißt, es hängt sehr viel davon ab, wie sehr habe ich mich mit dieser Thematik beschäftigt. Weil es kommen einem ja sehr viele Ängste entgegen, wie sie auch meinen Eltern ja entgegengebracht haben. Ja, ihr werdet kranke, unselbstständige, dumme Kinder bekommen und ähnliches. Und das wird auch vielen anderen als Angst hingelegt. Ich kann dir nur sagen, je mehr du dich damit beschäftigst, desto mehr wirst du merken, diese Ängste schlagen in das komplette Gegenteil um. Nicht bei jedem, nicht jeder schafft diesen Weg gleich, nicht für jeden ist dieser Weg auch jetzt schon richtig. Sondern es geht darum, Menschen, die merken, mein Kind passt nicht in die Schule, es tut ihm nicht gut, er will vielleicht dort gar nicht hingehen, dass man hier andere Wege einschlagen kann. Und ich möchte jetzt gar nicht auf die einzelnen Details darauf eingehen, weil je nachdem, ob du das auf YouTube oder im WSF-Kurs siehst, findest du es entweder unter dem YouTube-Video oder wenn du im WSF-Kurs bist, ist sowieso alles direkt unter diesem Video drunter, habe ich dir ganz viele Videos und Podcasts gegeben, wo ich mit anderen darüber spreche. Ja, was ist, wenn mein Kind mal keine Noten hat, wenn es keinen Abschluss hat? Was mache ich dann? Geht das überhaupt? Was ist, wenn es nicht lernen will? Was ist mit den sozialen Kontakten? Also das ist ja sowieso so ein Argument, da bleibt einem am Schluss, da bleibt dir nicht mal ein Atom über von diesem Argument. Es ist so ein vollkommener Blödsinn, aber es ist seit wahrscheinlich Jahrhunderten in unsere Köpfe eingepflanzt worden. Es sind Glaubenssätze, es sind Glaubensmuster. Und wenn du die loslässt, wirst du merken, was es dahinter für eine schöne, freie Welt gibt. Eine Welt,
wo Kinder gerne lernen, so wie sie es immer schon getan haben vor der Schule. Die wollen alles wissen, alles können, alles tun, alles erforschen und das vielleicht ein Leben lang beibehalten. Du wirst darunter finden, haufenweise Videos zu diesem Thema, verschiedene Sichtweisen, verschiedene Schritte, wo man einsteigen kann, weiterführende Podcasts, weiterführende Bücher und YouTube-Kanäle. Und ansonsten alles andere, was du sonst zu diesem Thema brauchst, findest du im WSF-Kurs. Der ist ja kostenlos auf der Homepage zur Verfügung. Und in diesem Sinne, geh den Weg, wo dein Herz und Verstand sich wohlfühlt. Und das Kriterium, ob es funktioniert hat oder nicht, ist sehr einfach. Leuchten die Augen deines Kindes? Möchte dein Kind mehr von der Welt und ist weiterhin wissbegierig? Dann bist du auf einem guten Weg.

0: 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Der von seiner eigenen ehemaligen Behörde verfolgte Ex-Verfassungsschutzpräsident Hans-Georg Maaßen soll offenbar dazu bereit sein, nach einem möglichen Wahlsieg der AfD in Sachsen-Anhalt im September Landesinnenminister zu werden. Dazu stünde er bereit, sagte Maaßen jetzt der Zeit. Die AfD in Sachsen-Anhalt selbst wollte die Personalie offiziell nicht kommentieren. Aber mehrere einflussreiche Politiker aus dem Landesverband bestätigen der Zeit, dass diese Frage debattiert werde. Professor Dr. Josef Franz Lindner, der den Lehrstuhl für Öffentliches Recht, Medizinrecht und Rechtsphilosophie an der Juristischen Fakultät Augsburg innehat, hat zur aktuellen Entwicklung des EU-Rechts eine beängstigende Analyse gemacht. Er sagte, jede einzelne Norm des deutschen Rechts könnte im Zusammenwirken von Kommission und EuGH gekippt werden. Das Sozialrecht, das Arbeitsrecht, das Schul- und Bildungsrecht, sogar das Verfassungsrecht steht zur Überprüfung durch den EuGH anhand des Artikel 2 EUV. Das ist ein Quantensprung in Richtung eines europäischen Staates, eines europäischen Richterstaates. Dass darüber keine grundsätzliche Diskussion in Deutschland geführt wird, ist mehr als erstaunlich, meinte der Professor. Die Direktorin der Nationalen Nachrichtendienste, Tulsi Gabbard, untersucht derzeit mehr als 120 Biolabore im Ausland, die über Jahrzehnte hinweg mit US-Steuergeldern finanziert wurden. Dies geschieht im Rahmen einer Initiative, die darauf abzielt, potenziell riskante Experimente mit Viren zu beenden. Das macht sie in Übereinstimmung mit der Exekutivanordnung von Präsident Trump zur sogenannten Gain-of-Function-Forschung, die auch vor der Corona-Zeit bereits für Kritik sorgte. Einige Experten vermuten sogar, dass so das Coronavirus gezüchtet und freigesetzt wurde. Beim Katholikentag in Würzburg sorgen zahlreiche politische und gesellschaftliche Programmpunkte für Diskussionen. Neben Gottesdiensten und klassischen Glaubensthemen stehen auch Veranstaltungen wie queere Spuren in der Bibel, das Vaterunser in postkolonialer Perspektive oder Klima- und Migrationsdebatten auf dem Programm. In einem Beitrag auf Nios wird kritisiert, dass viele Veranstaltungen stark linksgrüne Themen und gesellschaftspolitische Debatten in den Mittelpunkt stellen. Eingeladen sind unter anderem Friedrich Merz, Markus Söder, Ricarda Lang, Ralf Stegner und Luisa Neubauer. Der Katholikentag findet bis Sonntag unter dem Motto »Hab Mut, steh auf« statt. 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

0: Hallo Matthias.
1: Hallo Sven.
0: Da sind wir ja wieder.
1: In alter Frische.
0: Ja, überraschend. Jetzt hätte ich nicht gedacht, du hast mir in den Sommerferien einen Schrecken eingejagt. Oder nicht du, weil ich bin ja so erschrocken, als ich gelesen habe, der letzte deutsche Denker geht.
1: Ja.
0: Ja, was heißt ja? Ich war irritiert.
1: Ich denke, aber wer hat es geschrieben? Find ich ja rührend, dass die Öffentlichkeit meinen Rückzug so wahrnimmt.
0: Ja, genau. Das war einer der Gedanken, den ich auch hatte. Warum hat Matthias mir das nicht gesagt? Gleichzeitig habe ich gedacht, Moment, ich bin doch nur umgezogen. Ich gehe doch gar nicht weg.
1: Wir sind ja zwei Denker.
0: Ja eben, das dachte ich dann auch gleichzeitig. Wieso der letzte, die letzten Denker gehen? Ja. Aber das war doch nur eine Pause.
1: Eben.
0: Verwirrend. Aber sie meinen nicht dich. Und auch nicht mich.
1: Den Precht?
0: Nein. Komm, wir machen einen Quiz draus.
1: Die Hallerforden?
0: Für alle. Wer war gemeint mit
1: Wim
0: der
1: Tölke.
0: Letzte deutsche Denker geht? Na komm,
1: fällt jetzt keiner mehr an.
0: Lass den Robert aus dem Sack.
1: Ach, das war den Habeck. Der Habeck als Denker?
0: Ja, das war die SZ, die so titelte. Und ich habe dann auch gedacht, Mensch, ja. Weißt du,
1: ja, schon gekommen? Kant, Heidegger und Habeck, das ist schon eine Reihe, da hast du recht.
0: Ja, aber der geht jetzt ja leider weg. Es gab ja noch eine Unterschriftensammlung, ich glaube.
1: Was macht er? Wird der Kriminalkommissar oder sowas?
0: Nee, das sind andere. Nee, ich glaube, Unterschriftensammlung hat nichts genützt. Ich glaube, zwei Unterschriften, bitte bleib. Das waren wahrscheinlich seine Verwandten in Dänemark, die nicht wollten, dass er kommt.
1: Und das Küchenstudio aus Norddorf.
0: Ja, na gut, aber nun wollen wir ihn doch irgendwie würdigen, wolltest du doch abschließend. Er ist jetzt leider nicht mehr da, unser letzter deutscher Denker. Er geht mit, wie ich lese, so, weiß ich nicht, was waren das, 270.000 Monatseinkommen und einem Rentenanspruch zwischen 6.000 und 7.000. Ich finde das gut, weil er geht ja nach Berkeley, also ja. Kalifornien, USA. Und nach Kopenhagen. So, also er wird.
1: Das heißt, zwei großartige Länder werden von seiner Expertise profitieren.
0: Richtig. Und da würde ich doch bitten, dass er dann als nächstes sich auch noch Indien und China vornimmt, weil damit würden wir vielleicht eine Chancengleichheit herstellen wirtschaftlich, wenn er denen das auch alles beibringt.
1: Das ist aber ein bisschen gemein, was du jetzt sagst.
0: Ja, gut. Gut, das war ja auch schon alles, was ich heute an Gemeinheiten zu sagen hatte.
1: Ehrlich?
0: Ich finde, er steht ja für Inklusion und finde das schön, dass er da war.
1: Ja. Der
0: Langsamste gibt das Tempo vor, das ist ja so. Gut, wenn er das jetzt weltweit macht.
1: Ich finde auch.
0: Ja. So, jetzt werden wir wahrscheinlich angezeigt. Aber gut.
1: Ja, ist nicht schwierig, Scherze zu machen heutzutage, ne?
0: Ja. Aber wir sind ja unangreifbar. Man steht ja ganz groß Satire drüber. Jetzt könnte ich Carsten bitten, mach mal die ganze Sendung großes blinkendes Satirezeichen.
1: Ja, das hilft ja nicht. Man kann ja auch, was war denn Großbritannien, diesem Typen, den sie da am Flughafen verhaftet haben? Mhm. Der war ja auch Kabarettist, oder?
0: Ja, aber er hat eben Hassrede, glaube ich. Also er hat gegen die Gesetze verstoßen mit seinem Scherz. Der ist auch jetzt, glaube ich, rum. Ne? Ich müsste den mal suchen hier irgendwo auf dem Zettel. Oder kriegen wir den aus dem Kopf zusammen? Also
1: er hatte wohl die Idee, was man, es war ein Tipp in Sachen Selbstverteidigung für Frauen, die in der Umkleidekabine
0: von transidenten Mann belästigt werden. Also
1: genau.
0: Ein Männlein, das sich als Frau deklariert, in einem geschützten Frauenraum belästigt werden, was man dann machen soll, nämlich eine Szene machen, die Polizei rufen und wenn alles nichts hilft, ihm in die Eier treten. Ich fand den ganz gut, zumal die Profession von dem Herrn ja auch Comedian ist.
1: Ja, eben.
0: Und auch die Polizei, die ihn festnehmen musste, wenn ich die BBC da mal wiedergeben darf, also die Diskussion, dass man sagt, ja, wir können ja nichts anderes machen. Niemand will das. Aber die Gesetze sind halt so, ne? Dass du dann festnehmen und in den Knast stecken musst.
1: Darf ich das mal ins Grundsätzliche wenden? Mhm. Mir ist nämlich auch aufgefallen, dass es das ja sowas wie eine rechtliche Bevorzugung von Menschen gibt, die, wenn sie Gegenstand

0: war ich immer so, sagt, gib mir eine Erklärung, warum du das findest, weil eigentlich die mRNA weg sein müsste. Auch wenn sie stabil ist. Über den Zellzyklus. Und dann kam eine Publikation, die mich sehr aufgeweckt hat, wo festgestellt wurde, dass in diesen Präparationen eben nicht nur RNA ist, sondern auch DNA. Mhm. Also Desoxyribonukleinsäure, das Material, was auch im Zellkern bzw. bei einer Zellteilung weitergegeben wird. Und das ist letztendlich dann die Lösung gewesen. Und dann, da war damals war Arne schon tot. Ich habe ihm dann Abbitte geleistet, sozusagen über seinen Tod hinaus, und habe gesagt, du hast recht gehabt. Das ist jetzt sozusagen die Wissenschaft, der wissenschaftliche Beweis. Diese Verunreinigung ist der wissenschaftliche Beweis. Und die Verunreinigung ist ja hineingekommen dadurch, dass diese Hersteller, ich will jetzt nicht sagen Verbrecher, aber es sind welche, dass diese Hersteller die Herstellmethode geändert haben. Mhm. Und dadurch ist die Verunreinigung der DNA mit hineingekommen.
1: Sie sprechen ja auch von einer Zeitbombe. Und ich habe gehört, dass Sie sich auch auf die Ergebnisse eines, wie war der Fachbegriff, Dermapathologen in der Schweiz berufen. Was hat der herausgefunden?
0: Ein Dermatopathologe, richtig. Ein lieber Freund von mir, der an einer Schweizer, sehr bekannten Schweizer Klinik gearbeitet hat, jetzt sich auch selbstständig gemacht hat. Und wir haben uns tatsächlich die Entwicklung der Thrombosen näher angeschaut. Und er kam auf mich zu und sagte, du, das musst du dir anschauen. Und wir haben da stundenlang vor dem Mikroskop gesessen. Der Unterschied zu einem normalen Pathologen ist ja, dass der Dermatopathologe mit gesunden Menschen arbeiten kann, die noch leben. Ja, der klassische Pathologe arbeitet mit der Leiche. Der Dermatopathologe kann aber eine Stanze aus der Haut entnehmen und dort sozusagen pathologische Untersuchungen machen. Das ist sehr spannend. Und was wir dort zeigen konnten, bei fast allen 3- bis 4-fach Gentherapierten, ich kriege dieses Wort Impfung immer noch nicht über die Lippen.
1: Ich auch nicht.
0: Gut.
1: Sogenannte, sage ich.
0: Bei allen 3- bis 4-mal gespikten Menschen sehen wir Mikrothrombosen, also ganz, ganz kleine Thrombosen in den kleinsten Blutgefäßsystemen unter der Haut. Und die können teilweise repariert werden bis zu einem gewissen Grad und dann entstehen so kleine rote Punkte unter der Haut. Und diese kleinen Thrombosen, die dort entstehen, das hatte ich dann mit ihm besprochen. Dann sagte er, Pathologen haben ja immer so eine etwas treffende, harte Ausdrucksweise. Er sagte nur, das sei eine Zeitbombe. Und das ist auch so. Diese Thrombosen entstehen ja dadurch, dass Endothelzellen beschädigt werden. Den Mechanismus haben wir uns ja erarbeitet. Im langen Streit auch mit Suharit Bhakti. Ich habe mich da oft mit ihm zusammengesetzt. Was passiert eigentlich im Körper? Und die Endothelzellen sind nun mal die erste Zelle, die das Ganze aufnimmt. Sie wird zerstört, weil sie als fremd erkannt wird vom Immunsystem. Das ist ein autoimmunes Phänomen in dem Sinne. Dadurch entstehen diese Mikrothrombosen, multifokal, an ganz vielen Stellen. Und irgendwann wandert es dann mal hoch und dann reden wir plötzlich von Hirnvenenthrombosen und die sind tödlich.
1: Und das ist bei allen Gespritzten so?
0: Ausnahmslos.
1: Ausnahmslos, das heißt, jeder trägt diese Zeitbombe in sich?
0: Ja.
1: Puh.
0: Also bei allen, die wir dort untersucht haben in der Histologie.
1: Man kann schon sagen, dass das repräsentativ ist dann am Ende.
0: Man kann das schon sagen, dass es repräsentativ ist. Jetzt haben wir ganz sicher, und das ist die Hoffnung, die ich aber auch wieder gerne vermittle, ein Verbrechen, was diese Herrschaften begangen haben, ist ja, dass die Chargen nicht gleichförmig sind. Dass sie ja ganz unterschiedlich sind. Und in manchen Chargen war ja gar nichts drin. Deshalb habe ich gerade gesagt, die 3- bis 4-fach Geimpften, also die es mehrfach erhalten haben, da war die Chance groß, dass sie eine Charge erwischen, die sozusagen wirklich das echte Material enthält. Ich kenne eine ganze Reihe, also einen ganz lieben Freund von mir, der hat das einmal gemacht, der hat das auch dann zutiefst bereut, hat gesagt, mein Gott, was für ein Blödsinn ich da getrieben habe. Mhm. Und dann haben wir dort auch diese Messungen gemacht, wir haben auch Spike-Proteine versucht nachzuweisen und da war nichts. Und dann habe ich gesagt, mein Lieber, da hast du Glück gehabt und da hast du mit dieser einen Charge eine erwischt, die eben keine Wirkung zeigte. Das ist ja tatsächlich auch der Fall gewesen. Aber Frau Bradovic, das ist wie russisch Roulette. Ne? Ja. Wenn ich sechs

0: Wenn ich sechsmal abdrücke, dann.
1: Dann weiß ich, dass der sechste Schuss sitzt, ja. Das ist wirklich russisch Roulette.
0: Ja, Sie haben von einem Verbrechen schon gesprochen und ich würde mich da anschließen. Jetzt hat ja die EMA, also die zulassende Behörde für die Corona-Spritzen, ich glaube schon in einem Brief 2023 zugegeben, diese Gentherapie war weder zur Bekämpfung der Infektion noch zur Vermeidung der Ansteckung geeignet. Ja? Die haben gesagt, diese Impfung sei ausschließlich für Risikogruppen gedacht gewesen und niemals für Massenimpfungen. Das ist schon verrückt. Das müssen die Top-Politiker gewusst haben. Also allein die Politik hat die Menschen in ein unabsehbares Experiment getrieben.
1: Absolut. Man muss nochmal die Rolle der EMA verstehen. Die EMA lässt nicht zu. Die EMA ist eine Behörde des EU-Parlamentes. Das wissen die wenigsten. Sie nennt sich immer Arzneimittelbehörde. Ja, das stimmt. Aber die EMA gibt ja nur Empfehlungen ab. Die EMA gibt eine Empfehlung an das EU-Parlament und das EU-Parlament lässt zu.
0: Und die Kommission bestimmt das irgendwie, oder?
1: Die EU-Kommission bestimmt das Ganze. Letztendlich legt sie das nachher fest und macht daraus ein Gesetz. Also sagt letztendlich, das Produkt ist zugelassen. Die EMA gibt ja nur sozusagen die inhaltliche Vorgabe. Ja, die haben die Leute, die Pharmakologen, die Toxikologen, die Kliniker. Und das muss man sich auf der Zunge zergehen lassen. Die EMA hat nichts zugelassen. Und warum geht die EMA jetzt damit an die Öffentlichkeit? Weil sie ganz klar machen möchte, wir haben damals gewarnt. Sie rudern zurück. Es ist eine reine politische Entscheidung. Und auch diese Frau da aus dem Osten, die ja 16 Jahre lang Bundeskanzlerin bei uns gespielt hat, sie hat ja ganz häufig gesagt, ganz häufig, das Ganze ist keine wissenschaftliche Entscheidung mehr. Es sind politische Entscheidungen, wenn wir die Menschen wegsperren, wenn wir den Kindern die Bildung nehmen und wenn wir Menschen alleine sterben lassen. Das ist politische Entscheidung gewesen und hatte überhaupt keinen wissenschaftlichen Hintergrund. Sie hat sich dazu ein paar Lakaien herbeigeholt. Ja? Ich wage die Namen gar nicht aussprechen, aber ihr wisst alle, dieser eine Dr. Osten oder wie der Mann hieß, diese Figuren hat sie sich dann bei zur Seite geholt. Aber in Wirklichkeit war es nie eine wissenschaftliche Entscheidung.
0: Jetzt sind ja die Folgen dieser mRNA-Spritzen, über die wir hier jetzt geredet haben, in keinster Weise aufgearbeitet. Jetzt kommt schon die Weiterentwicklung. SRRNA, sogenannte selbstreplizierende RNA, also sich selbst kopierende. Was ist das jetzt noch im Gegensatz zu mRNA? Schlimmer noch?
1: Ja, ich bin damit in Berührung gekommen vor etwa einem Jahr durch japanische Kollegen und auch durch meinen Freund und Mitstreiter Robert Malone, der sich mit diesem Thema auch sehr intensiv beschäftigt hat. Wir müssen es mal so sehen, wenn wir jetzt eine fremde mRNA, also was jetzt über die Jahre passiert ist mit dieser Gentherapie, wenn wir eine fremde mRNA in eine Zelle hinein transportieren, dann ist das eine Form von Vergewaltigung. Das heißt, die Zelle wird vergewaltigt, etwas zu produzieren, von dem wir nicht wissen, wie es ausschaut. Also die Spike-Proteine sind ja alle völlig unterschiedlich. Wir wissen nicht, wie lange. Das ist ein ganz wichtiger Punkt. Wir wissen nicht, in welcher Konzentration. So, das heißt, da ist eine Blackbox in der Zelle. Da wird ein Protein, übrigens die Swissmedic hat uns das bestätigt, ne? Es gibt einen Schriftsatz seitens der Swissmedic uns gegenüber, wo sie sagen, wir wissen nicht, wie viel produziert wird und wissen auch nicht, wie lange es produziert wird.
0: Unglaublich, ja.
1: So, und wenn wir festhalten, dass dieses Protein ja letztendlich das Active Pharmaceutical Ingredient ist, also die aktive pharmazeutische Substanz ist ja nicht die mRNA, sondern das Protein, was gebildet wird. Das ist die aktive Substanz. Dann wissen wir darüber nichts über die Konzentration und über die Dauer der Herstellung und der Wirksamkeit. So, das ist eine Blackbox, die wir haben. Jetzt wird eine zweite Blackbox aufgemacht. Es wird also RNA in den Menschen hinein appliziert, und zwar in einem Virus, das muss man den Menschen mal deutlich sagen, VEEV, hört sich lustig an. Nein, das ist der venezolanische Equine Encephalitis Virus.
0: Encephalitis hört sich nicht gut an.
1: Ein venezolanischer Pferde-Encephalitis Virus.
0: Okay.
1: Ja, bitte. Ich meine, wer das haben möchte, ich halte niemanden von ab. Aber der soll sich das mal genau überlegen, was ihm da appliziert wird. Und dieser VEEV, der enthält eine Replikase. heißt ein Enzym, was in der Lage ist, aus mRNA mRNA zu machen. Und die zweite Blackbox, die wir dann haben, ist, dass wir zwar wissen, wie viel mRNA wurde appliziert. Das wissen wir auch bei der gentechnischen Veränderung da seit 2021. Diese Daten hatten wir. Aber die zweite Blackbox, die aufgemacht wird, ist, wir wissen nicht, wie viel RNA jetzt weiter hergestellt wird.
0: Okay.
1: Also eine zweite Vergewaltigung der Zelle. Sie stellt selbst die falsche mRNA her. Okay. Dadurch, dass da eine Replikase mit bei ist.
0: Und was Und kann Robert, dann passieren noch zusätzlich?
1: Das kann ich gleich erklären. Robert Malone nannte das, da war ich erst etwas erschrocken, weil Robert ist eigentlich jemand, der sehr gelassen ist und sehr, ne, er ist ja jetzt auch in der Impfkommission berufen worden. Herzlichen Glückwunsch an dieser Stelle in den USA. Das hat mich sehr gefreut. Er hat dazu mal gesagt, das sei eine dritte Atombombe in Japan. Ich meine, das hat schon was, ja. Ich meine, ne, wir wissen alle Hiroshima und Nagasaki. So etwas dort zu sagen, ist schon eine klare Aussage. Warum ist das eine dritte Atombombe? Wir müssen uns das so vorstellen. Alle Menschen sprechen ja von Shedding. Das ist ja so ein Wort, was ja überall kursiert und wo ich ja auch viel Stellung zu genommen habe.
0: Genau, dass zum Beispiel die Impfung auf eine andere Person sich dann überträgt.
1: Mhm. Ja, aber das Impfergebnis, also in dem Fall jetzt die Spike-Proteine.
0: Ja.
1: Das ist die größte Angst von vielen Menschen, die sich haben nicht gentherapieren lassen, die aber in ihrer Umgebung ständig mit solchen Menschen umgehen. Und dann habe ich immer gesagt, okay, solange ihr einen normalen gesellschaftlichen Umgang miteinander habt, und ich sage mal, das ist, ihr nehmt den Namen, ihr geht mit den Leuten um und habt nicht zwingend Geschlechtsverkehr oder tauscht Blut aus, dann ist es anders aus bei Körperflüssigkeiten. Aber beim normalen gesellschaftlichen Umgang sollte das nicht so groß problematisch sein. Da gibt es Menschen, die sind sehr empfindlich. Die Annette Lein, die hat ein tolles Buch geschrieben. Ich habe mich viel mit ihr zuvor gestritten, weil ich gesagt habe, Mann, dieses Thema Shedding muss man anders aufarbeiten. Das nennt sich Kanarienvögel. Und als das Buch dann fertig war und ich es gelesen hatte, habe ich dann gesagt, okay, ich schreibe dazu ein Vorwort, mache ich gerne. Weil es gibt empfindliche Menschen, die Kanarienvögel, das wissen Sie, das sind ja die im Bergbau eingesetzt Echt? Wurden. Und wenn die aufgehört haben zu singen, dann war Kohlenmonoxid, Schlagwetter in der Luft und dann sind die Kumpels alle gleich geflohen. Und deshalb fand ich den Titel sehr gut. Wir sind unterschiedlich empfindlich dafür, für diese Spike-Proteine. Aber was will ich sagen? Es ist die Übertragung eines sich nicht vermehrenden Systems. Die Spike-Proteine, die ich eventuell von einem anderen Menschen aufnehme, vermehren sich in mir nicht. Mein Immunsystem erkennt das, die können das abarbeiten und weg ist der ganze Kram. So wie sich Butter im Kühlschrank nicht vermehrt, habe ich auch immer gesagt, die wird im Zweifelsfall weniger. Ja, manchmal sind die Bilder gar nicht so schlecht.
0: Stimmt.
1: Und jetzt kriegen wir eine andere Situation. Jetzt kriegen wir eine Überproduktion von mRNA in den Zellen, weil diese Replikase von diesem venezolanischen Equine Encephalitis Virus dabei ist. Und das wissen wir auch wieder. Wir wissen, was passiert, wenn eine Zelle zu viel mRNA produziert. Dann wirft sie die in einen Mülleimer. Wie wir das auch machen. Wenn wir von irgendwas zu viel haben, dann werfen wir es in den Mülleimer. Der Mülleimer der Zelle sind sogenannte Exosomen. Also kleine Membrankörper, die im Golgi-Apparat oder im endoplasmatischen Reticulum, also für unsere Fachleute, die uns zuhören, gebildet werden. Kleine Membranvesikel, in die wird dieser Müll eingepackt. Und dieser eingepackte Müll wird nach außen in die interstitielle Flüssigkeit abgegeben, also in die Flüssigkeit zwischen den Zellen. Und jetzt wird es spannend. Wenn das Ganze passiert, das können wir nachweisen, dann können Exosomen tatsächlich auch über die Atemluft, über Körperflüssigkeiten abgegeben werden. Weil das ist ja der Mülleimer, der muss ja raus. Mhm. Über die Haut, die größte Entgiftung, was machen wir? Die machen wir über die Haut. Das ist unser größtes Organ, wo wir entgiften können und dann wird dort entgiftet. Das heißt, wir haben plötzlich auf unserer Haut im Schweiß Exosomen mit dieser mRNA. Und wenn wir Pech haben, können wir die übernehmen. Durch Berührung.
0: Also, Durch Berührung allein würde das schon.
1: Durch Berührung, durch
0: Kuss. Braucht man keine Wunde oder irgendwie?
1: Dass nein. Das dann die Exosomen sind relativ stabil, weil das sind die Mülltonnen. Puh. So müssen Sie sich das vorstellen. Das sind die Mülltonnen, die wir vor die Tür stellen.
0: Aber dann, das heißt dann, wenn das so ist und wenn das sich durchsetzt und diese Spritze sich durchsetzt, das heißt, dass niemand mehr dieser sogenannten Impfung entkommen kann?
1: Ich sag mal so, dass es hochgefährlich wird, weil plötzlich genetisches Material im Übermaß produziert wird, welches vom Körper ausgeschieden wird über die verschiedenen Wege und es damit eine große Chance besteht, dass wir dieses fremde genetische Material, obwohl wir uns haben nicht gentherapieren lassen, aufnehmen. Ja, das ist möglich. Und deshalb werde ich nicht Ruhe geben, davor zu warnen und den Menschen das aufzuklären, so wichtig auch unser Gespräch heute, dass diese sRNA übrigens seit Valentinstag, seit 14.02.25 in der EU zugelassen.
0: Genau.
1: Für Spikes, also für die Gentherapie gegen Corona und für die Gentherapie gegen Respiratory Syncytial Virus, RSV.
0: Aber werden die schon eingesetzt? Also wird diese Technik bereits eingesetzt oder ist das noch geplant?
1: Nein, sie ist zugelassen und damit ist sie einsetzbar. Es gibt auch ein Produkt, welches am Markt ist. Ich habe jetzt den Namen vergessen. Müssten wir nachträglich nochmal recherchieren. Es gibt ein Produkt bei Corona, wo diese sRNA auch schon eingesetzt wird. Da müssen wir sehr genau hinschauen. Ich sage generell den Menschen, seid bei Impfungen bitte mal ein bisschen vorsichtiger. Ich bin ja kein Impfgegner, nur seid vorsichtig, seid hellwach, lasst euch von irgendwelchen Ärzten nichts mehr einreden. Und das ist eine große Hoffnung, die ich habe und ein Gewinn auch dieser Krise. Wir müssen es ins Positive bringen. Ein Gewinn dieser Krise ist, dass die Menschen viel, viel vorsichtiger geworden sind. Jedenfalls 20-30% der Gesellschaft. Und ganz ehrlich, das reicht mir. Sie ist vorsichtiger geworden, sie glaubt nicht mehr alles. Und ich lebe ja jetzt hier in der Schweiz. Und die Bauern, die Milchbauern, mit denen ich so umgehe, die haben sich alle nicht gentherapieren lassen. Und dann frage ich ja, warum denn nicht? Und dann kommt einfach aus dem Bauch, das ist so eine natürliche Intelligenz.
0: Die bei Antwort, uns in Österreich nennt man das Hausverstand.
1: Genau, Hausverstand. Und dann sagen die nur, da stimmt was nicht.
0: Mhm.
1: Das reicht. Und dieses, da stimmt was nicht, das sollten wir gerade auch bei dieser sRNA, die wirklich eine große Gefahr darstellt, weil ich eine zweite Blackbox aufmache. Ich habe das ja versucht zu erklären. Ne? Ich habe jetzt nicht die Blackbox nur der Produktion, wo die Swissmedic uns ja auch schon sagt, wissen wir nicht, sondern wir haben die Blackbox, wie viel RNA entsteht eigentlich.
0: Man muss sich doch fragen, warum wird das so getan? Also ich meine, welchen Nutzen hat wer? Also im Grunde, also für mich hört sich das ein bisschen so an, als ob wir alle damit infiziert werden sollen.
1: Ja, Durchseuchung nennt man sowas. Das habe ich lange gemacht. Ich habe lange versucht zu verstehen, warum Menschen so kriminell handeln. Es sind ja auch Wissenschaftler, die das entwickelt haben. Es sind Behörden, die das zulassen. Nur mir fehlt irgendwann mal, und das heißt schon was, mir fehlt irgendwann mal die Fantasie, zu überlegen, welche kruden, gefährlichen, teuflischen Gedanken, benutze ich extra jetzt das Wort, teuflische Gedanken, diese Menschen antreibt. Ich mache mir viel mehr und viel lieber Gedanken darüber, wie wir Menschen schützen können vor diesen Angriffen und wie wir Menschen stark machen können, dass sie diesen Sachen nicht erliegen. Und das, was mich immer sehr aufbaut, ist, dass mir Menschen sagen, ja, Herr Hockertz, wenn ich das damals gewusst hätte, 21, wenn ich denn damals schon Ihre Kanäle, wenn ich damals schon Punkt Preradovic gehört hätte oder Radio München oder wen auch immer, dann hätte ich das nie mit mir machen lassen.
0: Aber es gibt ganz viele, die auch sagen, danke, dass Sie das damals gesagt haben, wir haben es gehört.
1: Ja, natürlich, natürlich. Da kommen manchmal so Dinge und das macht mich immer sehr, sehr demütig, wenn einem gesagt wird, Hocker, Sie haben mein Leben gerettet. Ich sage dann immer, nein, das hast du selbst getan, du hast nur hingehört. Es sind schon, ja, natürlich, es gibt ganz viele Menschen, die wir schon damals erreicht haben. Und deshalb ist es mir auch so wichtig, dass wir jetzt wieder Menschen erreichen. Denn jetzt, die Sache ist nicht vorbei. Ja, die Sache ist nicht vergessen sollten wir sowieso nicht. Mein klares Votum ist immer, dass ich sage, vergeben, das sollten wir tun, uns schon selbst, für uns schon selbst, damit wir klar denken können und nicht in Hass und in Boshaftigkeit verfallen. Vergessen sollten wir das auf gar keinen Fall.
0: Niemals. Sie haben es gerade selber gesagt, Sie möchten sich lieber mit positiven Dingen beschäftigen, auch wie man Menschen helfen kann. Das ist ein schönes Stichwort. Es gibt ja zigtausende, Millionen Menschen im Grunde, die an den Folgen dieser Spritze leiden. Und da fragt man sich, gibt es Mittel, vielleicht sogar natürliche Mittel, die helfen können, diese Folgen abzumildern oder vielleicht sogar zu heilen? Und ich glaube, da sind Sie einem Pilz auf der Spur, einem chinesischen Baumpilz.
1: Richtig, da haben Sie gut recherchiert. Aber nicht nur. Ich bin nicht nur einem chinesischen Baumpilz auf der Spur, über den können wir gleich noch ein paar Worte verlieren.
0: Sehr gerne, das würde mich interessieren.
1: Ich verbringe eine ganze Reihe meiner Zeit. Ich habe mich ein bisschen auch aus der Öffentlichkeit zurückgezogen. Ich verbringe diese Zeit, die ich jetzt dafür wieder habe, auch damit mal wieder das zu machen, was ich eigentlich gelernt habe. Sie haben es so zu Anfang so schön alles aufgezählt, das ist ja ein halbes Gedicht, mein Lebenslauf. Und ich habe Toxikologie, Pharmakologie und Immunologie gemacht und das mache ich jetzt auch wieder. Und in diesem Zusammenhang bin ich einigen Wegen auf die Spur gekommen, wie wir Menschen helfen können, und wir haben damit auch schon Erfolg. Es ist nicht so, dass es nur eine Idee ist, sondern wir haben auch schon nachweisbaren Erfolg.
0: Inwiefern?
1: Was ist dieser Pilz? Der Pilz heißt Trametes rubinophilia murr. Murr ist der Erstbeschreiber. Ganz wichtig, dass wir wirklich über diesen einen Pilz reden. Ein chinesischer Baumpilz ist korrekt. Und der... Der Name ist Huaya, genau, bitte nicht das chinesische Telefon, ja, sondern aber ähnlich geschrieben. H-U-A-I-E-R, Huaya.
0: Und der wird ja in der chinesischen Medizin, habe ich gelesen, schon seit mehr als 1000 Jahren verwendet, ne?
1: Ist es, so ist es. Und auch in Japan wird es intensiv verwendet. Und darüber bin ich auf die Idee gekommen. In Japan wird dieser Pilz verwendet, und zwar sehr erfolgreich auch zur Bekämpfung von Tumoren, zur Krebsbekämpfung. Und da hat sich eine Kollegin, Manami Tanaka, die auch schon sehr lange an dem Thema arbeitet, ich habe mich auch mit ihr in Verbindung gesetzt dann, 2024 hat sie zwei Publikationen auf den Weg gebracht. Das ist ja so, wie wir Wissenschaft klassischerweise machen, ne? Das ist in den letzten 4 Jahren so ein bisschen ja unter die Räder gekommen. Wir schreiben peer-reviewed Publikationen und die kann man dann lesen und dann fragt man zurück bei dem Verfasser und unterhält sich mit dem. Das ist Wissenschaft, ja, das ist Diskurs. Und dann habe ich den Kontakt dort aufgenommen, und Manami Tanaka hat beschrieben, schon mal sehr früh schon, wie dieser Pilz eine Auswirkung auf die Zelle hat. Und zwar arbeitet er sich an den Ribosomen ab. Ein Ribosom ist quasi die Fabrik für Proteine in unserer Zelle. Also, das Ribosom bekommt eine mRNA, das rein physiologisch, bekommt eine mRNA aus dem Zellkern zugeleitet. Das ist die Information, der Bauplan sozusagen. Und das Ribosom ist jetzt die Fabrik, da sitzt ein Fabrikbesitzer drin und der sagt, danke für den Bauplan, ich produziere das jetzt. Ne? Also wenn ich einen Bauplan habe, dann weiß ich ja, wie ich das zu machen habe, ich stelle das jetzt her. Jetzt bekommt er aber von außen fremde Baupläne. Also er soll etwas herstellen, was er gar nicht kennt, wo er auch keine Qualitätskontrolle für hat. Also bislang hat er, sag ich mal, Tretroller hergestellt. Und jetzt bekommt er einen Bauplan für ein Fahrrad. Er weiß nicht, wie ein Tretlager funktioniert, wie die Bremsen funktionieren, hat er keine Ahnung. Er baut das aber, weil er den Bauplan bekommen hat. Das heißt, diese Fabrik ist dysreguliert. Die macht nicht mehr das, was sie soll. Und da hat die Manami Tanaka einen Gedankensprung gemacht, und der ist genial. Sie hat das, was wir bei Krebs sehen, auf SARS-CoV-2-Gentherapie übertragen. Ich gehe mal zurück. Was passiert bei der Tumorentstehung? Bei der Tumorentstehung wird die Zelle komplett verändert. Sie macht nicht mehr ihre normalen Aufgaben, sie macht nicht mehr ihre Enzyme. So eine Leberzelle, die macht, der Hepatozyt, der macht keine abbauenden Enzyme mehr. Was macht die Zelle? Sie konzentriert sich komplett auf Teilung. Deshalb ist sie dann ja auch Tumorzelle, weil sie sich ausschließlich teilt. Was passiert, wenn die Zelle sich ausschließlich teilt? Sie verändert ihr Proteom, sagen wir das. Das heißt also den Besatz ihrer Proteine. Sie macht ja nur noch Proteine für Teilung. Sie macht nur noch Proteine, die zum Beispiel die Adhäsionsmoleküle, wenn Zelle an Zelle aneinander stößt, dann hört sie normalerweise auf zu wachsen. Das heißt, sie stellt plötzlich Substanzen her, die diese Adhäsionsmoleküle außer Kraft setzt, damit weiter gewachsen, übereinander gewachsen werden kann. Und das ist ja nichts anderes als nachher ein Tumor, der entsteht. Heißt, das Ribosom muss dysreguliert sein. Heißt, das Ribosom, die Fabrik, ist so dysreguliert, dass die Zelle nicht mehr ihrer normalen Aufgabe nachkommt, sondern sich ausschließlich teilt. Aus welchen Gründen auch immer. Das ist ein anderes Thema. Das ist so ein Fass, was sich auffüllt. Das können genetische Ursachen sein, das kann unser Leben sein, das kann das, was wir essen, trinken, rauchen, was auch immer. So. Aber die Zelle ist dysreguliert, heißt, die Fabrik arbeitet nicht mehr so, wie sie arbeiten soll. Und da konnte sie zeigen, dass sie mit dem Huaya-Pilz in relativ hohen Konzentrationen diese Dysregulation zurückdrehen kann. Sie sagt also dem Fabrikbesitzer, jetzt hör mal gut zu, du machst hier Mist, du produzierst hier Schwachsinn, mach mal wieder das, wozu deine Fabrik eigentlich da ist.
0: Okay, dann könnte quasi der Huaya-Pilz diese fremden Baupläne, also aka die mRNA-Spritze, rausschmeißen, zurückdrehen.
1: Nein, Huaya ist in der Lage, ein Ribosom, was dysreguliert worden ist, wieder so zu regulieren, dass es das gar nicht anfasst.
0: Aha. Okay.
1: Das ist ein spannender Ansatzpunkt.
0: Ich finde, das ist auch schon belegt, gibt es da Wissen?
1: Ja. Sie hat es publiziert. Und wir haben dann in mühevoller Kleinarbeit, da habe ich eine gute Unterstützung von einem sehr versierten Freund in Deutschland, dem Bernd Stark, gehabt, der sich in China und in Japan exzellent auskennt. Und es ist uns gelungen, genau dieses Material zu importieren. Haben das in Kapseln verpackt als Nahrungsergänzungsmittel und haben das Menschen zugegeben. Also es ist auch dort bei Oikoshop jetzt zu erhalten. Man kann das Ganze kaufen. 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Da kann man das beziehen. Und zwar genau diesen Pilz in Kapseln. Das haben wir gemacht und wir haben dann einige Menschen, die sehr interessiert waren, gebeten, messt doch bitte mal eure Spike-Protein-Produktion. Das kann man mittlerweile recht gut nachweisen. Das macht die Vanessa Schmidt-Krüger. Das ist übrigens das frühere Labor von Arne Burkhardt vom MWGFD. In Modia heißen die. Die machen das relativ gut, finde ich. Das ist auch reproduzierbar. Und da kann man das Spike-Protein im Blut nachweisen. Und wenn die sehr hohe Spike-Proteine-Werte hatten, nach 4 Jahren nach der Applikation hatten die immer noch sehr hohe Spike-Protein-Werte, dann habe ich gesagt, okay, jetzt nehmt das mal 3 Monate lang ein. Das haben sie gemacht. Und jetzt habe ich Rückmeldungen bekommen. Das waren 6 Kapseln oder auch 12 Kapseln, die sie eingenommen haben. Ganz unterschiedliche Mengen. Bei Nahrungsergänzungsmitteln ist ja auch die Dosis sozusagen nicht vorgegeben. Haben sie eine Reduktion bis zu 25%. Also 75% Loss der Spike-Proteine. Und die haben vorher alles versucht. Die haben TCM gemacht, die haben natürlich diese teuren Inosferesen gemacht, die ja auch wirkungsvoll sind.
0: Das müssen Sie, was ich nicht verstanden habe, haben die jetzt 25% weniger oder 75% weniger?
1: 75% weniger heißt, noch 25% hatten sie noch. Dann habe ich gesagt, gut, weiter einnehmen. Das heißt, die Ribosomen werden sozusagen getriggert, das nicht mehr abzulesen.
0: Und gibt es auch Leute, die dadurch eigentlich, also sagen wir mal, weniger Probleme haben? Also weniger, weiß ich nicht, Schmerzen? Ich weiß nicht, ob gegen was das wirkt, bei Fatigue oder vielleicht?
1: Richtig, die häufigsten Nebenwirkungen oder die häufigsten Wirkungen sind ja neuropathische Wirkungen, also auf das Nervensystem. Und das ist Müdigkeit, Erschöpfungssyndrome, das ist ja durchgängig. Und ja, der spielt natürlich noch viele andere Rolle mit rein. Ich reduziere die Spike-Proteine dadurch nennenswert. Dadurch bekomme ich aber auch ein ganz anderes psychologisches Phänomen bei mir selbst. Ich kann endlich etwas dagegen tun. Das heißt, ich brauche viel weniger Energie, um mich damit zu beschäftigen, dass ich sage, ja, wie werde ich damit fertig und was soll ich denn jetzt noch alles machen? Und auch das ist natürlich positiv auf den Grundzustand. Ne, wenn ich also merke, ich kann was tun, das kennen wir in der Krebstherapie ja auch. Die Heilung von Tumoren, das ist ja etwas, womit ich mich sehr intensiv wieder beschäftige. Das habe ich in der Vergangenheit gemacht, das mache ich jetzt hier in der Schweiz auch in einigen Privatkliniken wieder. Die Psychoonkologie ist ein ganz entscheidender Faktor. Wenn ich spüre, ich schade meinem Körper nicht, sondern ich kann mit geschickter, komplementärer Therapie diese fehlgerichteten Zellen, die ja zu mir gehören, das ist ja nicht mein Feind im Körper, sondern es sind Zellen, die überleben wollten, die eigentlich wollten, die mir was Gutes tun. Ich kann die wieder erziehen, ja, nicht bekämpfen, erziehen.
0: Das aktiviert wahrscheinlich auch Selbstheilungskräfte.
1: Ja, oder? Natürlich. Mhm. Selbstverständlich. Ich glaube fast sogar, dass der Heilungserfolg dadurch eigentlich belegt ist, dass ich meine Psyche umstelle, dass ich mich anders mit einer solchen Sache beschäftige. Und da sind Tumore auf der einen Seite und diese Spike-Protein-Produktion sehr, sehr ähnlich. Ja, ich mache mir selbst Vorwürfe. Ja, warum habe ich das getan? Jetzt produziert mein Körper hier etwas, das will ich nicht. Und das habe ich ja bei Krebspatienten genauso. Und deshalb ist dieser Vergleich recht gut. Nochmal, was die Tanaka dort gemacht hat in den Publikationen, die wir dann gefunden haben und die Möglichkeiten, die wir jetzt haben, dass wir das Produkt hier herausgeben können, das ist eine große Hoffnung für mich. Auch geht es vor dem Hintergrund der sRNA. Mhm. Wenn wir dem Organismus sagen, also mitteilen können, über zum Beispiel eine solche Therapie oder auch andere, kommen da vielleicht noch gleich drauf, dann macht uns das nichts mehr aus. Ja, dann sagt das Ribosom, nö, interessiert mich nicht, deine RNA da, komm, pack sie weg, schmeiße auf den Müll, da gehört sie hin, ja, das ist nicht von mir und ich lasse mich nicht weiter instrumentalisieren, etwas Falsches herzustellen.
0: Das ist hochinteressant, aber ist das jetzt nur für Leute, die große Probleme haben, die zu viel Spikes im Körper haben, oder empfehlen Sie das einfach generell auch Leuten, die, weiß ich nicht, rauchen oder irgendwas anderes machen, die vielleicht einfach als normales Nahrungsergänzungsmittel, oder sollte man da schon eine Pathologie haben?
1: Nein, die Pathologie ist eigentlich sogar der Schritt zu weit, sondern wir sollten ja mit Nahrungsergänzung Salutogenese betreiben, das heißt gesund bleiben und gesund sein. Und natürlich empfehlen wir das, niedriger dosiert natürlich, auch Menschen, in der Vorbereitung zum Beispiel jeden Tag, jede Sekunde entstehen in unserem Körper Krebszellen. Ja, und die sind dysreguliert. Und wenn wir jetzt dem Immunsystem helfen, diese Dysregulation auch auf der ribosomalen Ebene wieder zurückzudrehen, bleiben wir einfach länger gesund.
0: Und Nebenwirkungen gibt es keine?
1: Wir haben, wenn man das sehr schnell hochfährt, also wenn man leicht, sag ich mal, 6 oder 8 oder 10 Kapseln pro Tag einnimmt, dann kann es zu Durchfällen kommen. Ich sag mal, die gehen wieder weg habe bisher ganz selten gehört, dass da noch weitere Nebenwirkungen aufgetreten sind. Dürfen ja auch nicht. Wir sind im Bereich der Nahrungsergänzungsmittel.
0: Mhm. Und Sie haben gerade die Psyche angesprochen, wie wichtig die Psyche ist. In der Corona-Zeit hat ja eine Disziplin an Bekanntheit gewonnen, mit der Sie sich auch jetzt beschäftigen, die Psychoneuroimmunologie. Ja? Ich hatte dazu auch Christian Schubert schon dazu, den Psychoneuroimmunologen aus Innsbruck. Die Psychoneuroimmunologie belegt, dass Angst, Panik und andauernder Stress halt auch das Immunsystem schwächen. Und man fragt sich ja jetzt, man sieht das in seiner Umgebung, dass viele Menschen immer häufiger krank sind, sich ja quasi jeden Virus einfangen. Also ich sehe das in meinem Umfeld wirklich häufig. Worauf führen Sie das zurück? Einmal auf die Spritze vielleicht, aber auch auf die psychische, auf unsere psychische Konstitution?
1: Ja, ein paar Worte erstmal zur PNI, Psychoneuroimmunologie. Richtig, beschäftige mich damit seit über 30 Jahren, und zwar aus der Seite der Immunologie. Christian Schubert, den ich auch schon lange kenne, wir kennen uns seit über 20 Jahren, wir haben uns immer trefflich gestritten, weil er aus der Ecke der Psychologie kommt. Mhm. Und wir natürlich beide gesagt haben, zunächst einmal, ganz wichtig, ne, Psyche, mit jedem guten Wort kann ich den Menschen heilen. Und ich, nein, Christian, ein bisschen Immunologie brauchen wir dazu auch noch. Es war ein trefflicher Diskurs und wir sehen uns heute auch noch und sind heute auch noch immer eng befreundet. Das möchte ich einfach mal sagen. Es ist eine alte Geschichte. Es ist eine ganz alte Geschichte. Und Psychoneuroimmunologie, die stammt aus den 70er Jahren, ist mal festgestellt worden, auch im Tierexperiment, dass ich mit psychischen Veränderungen, mit neurologischen Veränderungen das Immunsystem triggern kann. Und ich sage immer, das Ganze ist wie das Ineinandergreifen von Zahnrädern einer mechanischen Uhr. Die greifen so ineinander, dass wenn ich jetzt am Immunsystem, an dieser einen Schraube was drehe und ich drehe an den beiden anderen Schrauben, Psycho- und Nervensystem nicht, dann kann ich nicht gesunden. Das kann nicht funktionieren, sondern es muss ineinander greifen und sozusagen ineinander laufen. Ja, die letzten 5 Jahre, ich habe es immer wieder gesagt und ich wiederhole es, wir leben im Krieg. Albert Einstein hat mal gesagt, mit welchen Waffen der Dritte Weltkrieg geführt wird, weiß ich nicht. Im Vierten Weltkrieg werden wir uns mit Äxten und Steinschleudern gegenüberstehen. Mhm. Ich finde Albert Einsteins Aphorismen einfach wunderbar. Sind ja in Büchern mal zusammengefasst worden. Er hat genau das beschrieben, dieser Dritte Weltkrieg, den wir gerade haben, den wir immer noch haben, belastet die Menschen ungeheuer. Es ist ein psychischer Druck, der auf vielen, vielen Menschen lastet und nicht alle haben die Resilienz, damit auch klarzukommen. Dieser Druck fängt damit an, dass vieles nicht verstanden wird. Ich erinnere mal daran, in 1,50 Meter war das Virus ungefährlich. Wenn ich aber im Restaurant auf die Toilette ging, in 1,80 Meter war es tödlich, also musste ich eine Maske aufziehen. Wir haben das alle schon wieder vergessen. Ja, Viren machten an Grenzen Halt, denn es wurden die Grenzen ja zugemacht, ja. Die blieben einfach stehen.
0: Ne? Und wir wurden ja auch völlig verwirrt die ganze Zeit. Flatten the Curve, R-Wert, Inzidenzen. Also das war ja ganz schwierig, selbst wenn man sich wirklich damit beschäftigt hat, da überhaupt hinterherzukommen. Ne?
1: Ganz bewusst. Ja, ganz natürlich. Bewusst. Auch Absurditäten wurden ganz bewusst hinausgebracht, weil man mit Absurditäten natürlich viel besser regieren kann. Ja, Le Bon hat das schon sehr früh erkannt in seinem Buch Verführung der Massen. Rede nie über Dinge, die du nachvollziehen kannst, sondern regiere die Menschen mit Absurditäten. Dann verwirrst du sie, dann ist ihre Psyche verwirrt. Jetzt kommen wir wieder auf PNI. Dann ist ihr Nervensystem tangiert, weil sie einfach nicht mehr klarkommen mit der Situation und damit schadest du auch dem Immunsystem. So, ich drehe es aber immer mal wieder ins Positive. Frau Preradovic, Sie kriegen mich da nicht von weg, ja?
0: Nein, will ich ja gar nicht. Ich lache mit Ihnen und ich freue mich.
1: Ich drehe es mal ins Positive. Der beste Nachweis für PNI ist, wenn wir als Männer unsere Sommergrippe haben. Ne? Also wir sind kurz vorm Sterben, wir husten und sagen und unsere Liebste pflegt uns. Ja, die kommt und nimmt uns in den Arm und putzt uns die Nase und macht uns Tee und ich weiß nicht was alles und gibt uns einen Kuss und sie wird nicht krank. Warum wird sie nicht krank? Ihre Psyche ist in Ordnung, sie ist im Helfermodus. Ja, da ist sie, da geht sie auf. Ihr Nervensystem ist komplett in Ordnung, weil wir endlich mal den Mund halten. Ja? Sie hat das Sagen, sie kann sagen, wo es lang geht. Also ist ihr Immunsystem so stark, dass sie mit dieser starken Belastung von Viren, die wir da so von uns geben, wunderbar fertig wird. Das ist Psychoneuroimmunologie auch mal im positiven Sinne.
0: Ja, es ist so. Ich finde sowieso, dass Sie, im Grunde, man hat Ihnen ja viel angetan. Ich habe es ja vorhin mal so in meiner Aufzählung erzählt. Mhm. Soweit ich weiß, haben Sie auch Ihr Geld nie wiederbekommen, dass man Ihnen weggenommen hat.
1: Das ist richtig.
0: Aber Sie sind trotzdem, haben eine unglaublich positive Ausstrahlung. Das finde ich toll. Ich war gespannt, muss ich sagen.
1: Ja, da gibt es zwei Gründe. Das eine ist, dass ich großes Gottvertrauen habe. Mhm. Anderes Thema. Und das andere, was meine Mutter immer schon mit zu mir gesagt hat, ich sei trotzig.
0: Ah, ja.
1: Ihr kriegt mich nicht.
0: Yep.
1: Ja, ihr macht mich nicht kaputt. Und das vermittle ich gerne nach außen.
0: Sind die Probleme eigentlich mit der deutschen Staatsmacht ausgeräumt?
1: Nein.
0: Immer noch
1: nicht. Im Gegenteil, es wird immer schlimmer.
0: Im Ernst?
1: Ja. Ja.
0: Aber Sie kommen auch nicht mehr nach Deutschland.
1: Ich darf gar nicht nach Deutschland, weil dort ich nicht mehr rauskäme und wahrscheinlich auch nicht im außereuropäischen Ausland. Nein, ich bin in der Schweiz, nicht gefangen, das wäre böse. Es ist ein tolles Land, ich fühle mich hier sehr wohl, aber ich kann die Schweiz nicht verlassen, ja, ist richtig.
0: Das heißt, es geht immer noch um diese angebliche Steuerhinterziehung wegen ihrer Schweizer Firma, die sie ja eigentlich in einem Gutachten schon ausgeräumt hatten.
1: Richtig.
0: Und die lassen einfach nicht locker.
1: Entlastende Beweise für mich interessieren dieses Rechtssystem nicht mehr, ja.
0: Gab es da jemals einen Gerichtsprozess?
1: Nein. Aber eine Verurteilung.
0: Eine Verurteilung ohne Gerichtsprozess?
1: Genau.
0: Das ist krass.
1: Mehr möchte ich dazu nicht sagen. Aber ja, ist ja genau. Das,
0: welchen das Blick ist haben Sie denn?
1: Im Jahre 2025.
0: Ja, ich wollte Sie fragen, weil welchen Blick haben Sie auf Deutschland im Jahre 2025?
1: Es ist am Ende. Das Land ist am Ende. Und wenn wir das politisch betrachten, dann gibt es nur zwei Auswege. Und ein Ausweg wird ja massiv beschritten. Das ist Krieg. Einen Krieg anzufangen, gegen wen auch immer, damit man dann mit Kriegsrecht durchregieren kann, Notstandsgesetze.
0: Und mit Kriegswirtschaft die Wirtschaft angeblich oder zumindest augenscheinlich oder in fassadenmäßig wieder herstellt, so ungefähr.
1: Vor etwa 85 Jahren hat das schon mal jemand probiert. Wir wissen, wie es ausgegangen ist. Das war übrigens ein Österreicher.
0: Ja. Ein Grenzgänger, ja.
1: Genau. Sie wissen, was ich meine. Wir wollen das auch nicht allzu sehr vertiefen. Aber ja, das ist der Ausweg, den finden wir schon in der römischen Geschichte. Wenn es nicht mehr weitergeht, wenn das Land an Dekadenz kaum noch zu überbieten ist, wenn Korruption in der Politik weit um sich greift, dann kann ich nur noch einen Krieg im Außenraum anzünden. Und mein Eindruck ist, dass die deutsche Regierung da großen Wert drauf legt. Hier in der Schweiz hat ja Herr Merz mal einen Vortrag gehalten. Da war er noch nicht Bundeskanzler, da war er noch sozusagen in den Startlöchern, Bundeskanzler zu werden. Ich beschreibe das jetzt einfach mal nur. Das war in Zürich, hat er einen Vortrag gehalten, ist eine Dame aufgestanden und hat ganz laut und deutlich gesagt, Sie sind ein Kriegstreiber. Und hat das, also das ist auch dann aufgenommen worden, also es ist dann tatsächlich auch gesendet worden. Respekt vor der Schweiz oder vor der Dame, die das so gesagt hat.
0: Genau, in Deutschland würde ihn sofort abgeführt, wenn ihr sowas sagt. Inzwischen, befürchte ich.
1: Ja, aber das ist genau das, was ich meine. Dieses Land hat kein Rechtssystem mehr. Ist völlig aus den Fugen geraten. Ja, es verliert seine Identität. Ganz schlimm, wenn ein Volk seine Identität verliert. Das schätze ich hier übrigens so an der Schweiz wieder ins Positive gebracht. Dieses Land hat eine Identität. Dieses Land hat Patriotismus. Ja, das ist nicht rechtsradikal. Sie sind Patrioten. Sie lieben ihr Land. Deshalb halten sie es auch sauber. Ja, rein auch mechanisch. Es gibt da so eine schöne Geschichte. Da fällt ein Taschentuch, ein Papiertaschentuch aus der Tasche und dann kommt der Schweizer hinter einem her und tippt hinten auf den Rücken und sagt, Sie haben da gerade was verloren. Sie halten ihr Land sauber in jeder Hinsicht und sie stehen dafür ein. Ja, an wie vielen Häusern hier finden wir eine Schweizer Flagge und keine Regenbogenflagge?
0: Mhm. Ja, und niemand hat eigentlich den Schweizern je vorgeworfen, sie sind rechtsradikal. In Deutschland ist das schon mal was anderes. Aber Sie sprachen gerade von zwei Möglichkeiten. Einmal Krieg und die zweite Möglichkeit?
1: Revolution.
0: Okay.
1: Also,
0: System. In Deutschland? Schwierig. Also in Frankreich sehen wir, dass die Leute auf die Straße gehen. In Frankreich gehen die Leute auf die Straße.
1: Wir reden ja rein theoretisch, Frau Preradovic. Ne? Also ich möchte ja hier nicht auf. Also es gibt zwei Möglichkeiten, ein Land in einer solchen Situation wieder in den Griff zu bekommen. Das eine ist Krieg und das andere ist Revolution.
0: Okay.
1: Das ist geschichtlich belegt. Also ich habe jetzt nur die Geschichte zitiert.
0: Ja, nein. Das ist, wir sprechen über theoretische Utopie. Das ist vollkommen klar.
1: So ist es, genau.
0: Und ich fand es übrigens ein wunderbares Schlusswort. Vielen Dank. Vielen lieben Dank, Professor Hockerts, also für Ihre Expertise. Hochspannendes Interview fand ich, ja. Und für dieses menschliche Gespräch. Also ich bin ja so froh, dass es Ihnen gut geht. Und ich wusste ja gar nicht, wer mich heute erwartet. Aber ja, ich freue mich. Für mich.
1: Herzlichen Dank.
0: Ja, danke, dass Sie da waren. Mhm. Tja, Leute, Uns wird Aufklärung vorgegaukelt, jetzt gerade wieder in der Corona-Enquete-Kommission, und im Hintergrund geht es fröhlich weiter, wie wir gerade erfahren haben. Die WHO spricht ja auch von einem Jahrhundert der Pandemien. Da braucht man natürlich viele Technologien, die man den Leuten reinjagen kann. Aber, und das gilt für alle deprimierenden Themen unserer Zeit, lasst uns trotzdem das Leben genießen. So wie ich das versuche und wie Professor Hockerts das versucht, lasst uns Spaß haben. Unser Immunsystem wird es uns danken. Ich wünsche euch eine schöne Zeit. Bis bald.

0: 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Ist das der Durchbruch, um die umweltschädlichen Windmühlen zu bekämpfen? Nach behördlich bestätigten Messungen auffälliger Brummgeräusche müssen zwei Windräder bei Bayerek in Baden-Württemberg gedrosselt werden. Die gemessenen Pegel blieben unter den zulässigen Grenzwerten der TA Lärm. Dennoch registrierten die Experten bei höheren Windgeschwindigkeiten auffällige Frequenzanteile. Solche Töne nehmen viele Menschen als Brummgeräusche oder Dröhnen wahr. Deshalb reicht die reine Einhaltung der Grenzwerte in diesem Fall nicht aus, um den Konflikt zu beenden, heißt es bei Blackout News. Der frühere NATO-Generalsekretär Anders Fogh Rasmussen warnt vor einem Zerfall des westlichen Bündnisses unter Donald Trump und wirbt für eine neue Allianz sogenannter demokratischer Staaten, notfalls auch gegen die USA. Rasmussen fordert ein neues D7-Bündnis aus EU-Staaten, Großbritannien, Kanada, Japan, Australien, Neuseeland und Südkorea. Ziel sei es, gemeinsam wirtschaftlichen und politischen Druck aus Washington oder Peking abwehren zu können. Hintergrund sind die massiv gewachsenen Spannungen innerhalb der NATO. Trump hatte mehrere Bündnispartner wegen ihrer Haltung im Iran-Konflikt scharf angegriffen und die NATO zuletzt sogar als Papiertiger bezeichnet. Fast jeder zweite Bundesbürger wünscht sich ein vorzeitiges Ende der Klingbeil-Merz-Regierung, ermittelte INSA für Bild. 49% sagen, Union und SPD sollten vor dem regulären Ende Anfang 2029 aufhören zu regieren. In Ostdeutschland wollen sogar 57% das Ende von Merz und Co. vor Ende der Legislaturperiode. Obwohl sich die Kerosinpreise seit Beginn des Irankriegs zeitweise verdoppelt haben, sinken auf vielen europäischen Strecken aktuell die Flugpreise. Hintergrund ist laut Experten die schwächelnde Nachfrage und die Angst vieler Reisender vor Flugausfällen. Mehrere Airlines, darunter Lufthansa, haben bereits zehntausende Flüge gestrichen. Der Flughafenverband ADV warnt, dass allein in Deutschland im Sommer bis zu 20 Millionen Passagiere von Ausfällen wegen möglicher Kerosinknappheit betroffen sein könnten. Trotzdem versuchen Fluggesellschaften derzeit offenbar, ihre Maschinen mit günstigeren Tickets voll zu bekommen. Laut Luftfahrtexperte Gerald Wissel seien leere Flugzeuge für die Airlines noch teurer als sinkende Ticketpreise. 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

Parteiensystem ist am Ende. Nimm es in die eigenen Hände. 50 Jahre. Koalitionen aller Farben. Und in welchem Bereich ist es jetzt besser geworden? Ernährung, Bildung, Gesundheit, Schulen, Universitäten, Rente. Wo ist es besser geworden? Wo genau ist es besser geworden?

0: Nein, wir sind mitnichten despektierlich oder wollen etwa den Staat delegitimieren. Wir müssen heute drüber reden, und zwar über die Wahlen in Nordrhein-Westfalen. Kommunalwahlen sind dort angesetzt, waren dort angesetzt. Um 18 Uhr haben die Wahllokale geschlossen. Wir nehmen auf am Sonntagabend gegen 23 Uhr. Wir, das sind Ricardo Lerida, der Herausgeber und deutschsprachige Journalist, der auf den Kanaren zu Hause ist. Und ich, Christian vom Osten, erstmal schönen guten Abend allerseits, herzlich willkommen und naja gut, scheißegal, was du wählst. Die Ergebnisse gleich hier bei Rail Watching, Wahlbeobachtungen mit Ricardo Lerida, Christian vom Osten, Rika Pott und Trigger FM.
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2: Schönen guten Abend, Ricardo. Bist du da? Dann können wir ja gleich starten.
3: Buenas noches. Ja, wir können. Gerade eingetrudelt vom Ricapod-Treffen in Ronda in Andalusien und gerade eben durch die Tür. Grüß dich, wie geht's dir?
2: Eigentlich ganz gut. Ich habe mich köstlich amüsiert. Du weißt ja, Galgenhumor ist eine meiner Spezialitäten, einen ganz besonderen Humor. Dieses Wochenende auf der Deutschen Bahn, aber dazu vielleicht später. Lass uns doch vielleicht wirklich mal anfangen, falls du dir gerade einen schönen Wein aufgemacht hast, mit den Wahlen in Nordrhein-Westfalen, die ja nun dann doch die ersten Wahlen nach der Bundestagswahl sind und die aus diesem Grunde allein schon irgendwie so ein kleiner Stimmungstest auch für die aktuelle Bundesregierung sind.
3: Ja, wir haben gerade bewiesen, dass es scheißegal ist, was du wählst, oder?
2: Ja nun, also ich meine, lass uns doch mal eben einen Blick auf die Zahlen werfen. Dann können wir ja immer noch konkret werden, warum es scheißegal ist, was du wählst. Wenn wir uns die ersten Hochrechnungen, die ersten Prognosen anschauen, die sich ja inzwischen ein klein wenig verfestigt haben, dann sieht es so aus, dass die CDU in etwa gleich geblieben ist, angeblich 0, irgendwas dazu gewonnen hat, bei anderen Umfrageinstituten ein kleines bisschen verloren hat. Die SPD hat weiter verloren, ist genau wie die CDU übrigens trotzdem auf einem historischen Tiefststand, obwohl die CDU ja immer noch so um die 33% wohl hat. Und die Gewinner dieses Abends, das sind tatsächlich die Linken, die 1,7% so in dem Dreh dazu gewonnen haben sollen, auf das gesamte Land NRW bezogen, obwohl es ja wie gesagt Kommunalwahlen waren. Also man hat dort keinen Landtag gewählt, sondern eben wirklich die Kommunalparlamente, hier und da einen Bürgermeister und so. Und die AfD natürlich, die ihr Ergebnis verdreifacht hat. Das sind so die Ergebnisse oder die Prognosen für die Ergebnisse des heutigen Abends.
3: Ja, in der Summe, wir werden jetzt weiter wursteln, ne? Das ist doch das, was dabei rauskommt. Die AfD hat 10 Prozentpunkte gewonnen ungefähr, bei 15 jetzt etwa. Und man wird jetzt weiter wursteln, irgendeine Regierung bilden gegen die AfD, ne?
2: Naja, es geht ja nicht um eine Regierung. Man muss das nochmal feinsäuberlich trennen. Das Ding ist ja, die haben ja keinen Landtag gewählt. Es geht ja nicht darum, irgendwie die Landesregierung zu wählen oder den Ministerpräsidenten, sondern in NRW ging es darum, die Bürgermeister, die Kommunalparlamente, die Kreistage und so zu wählen. Das letztendlich, was wir gesehen haben als große Prognose, ist ja so eine Querrechnung auf das ganze Land. Es gibt aber Orte oder...
3: Ja gut, ich meine, richtig. Aber ich meine, wenn du zum Beispiel siehst, in Gelsenkirchen und Duisburg, das sind ja auch ein bisschen die sozialen Brennpunkte im Ruhrgebiet immer schon gewesen, werden die Wählerinnen und Wähler in 2 Wochen zwischen Bewerbern von SPD und AfD entscheiden müssen.
2: Das war absehbar, dass es in Städten wie Gelsenkirchen genau dazu kommt. Und die Frage ist nun, es ist eigentlich keine Frage, denn es werden sich alle anderen zusammenschließen. Gelsenkirchen, glaube ich, dort gab es sogar eine Kandidatin, die also nominiert worden ist und unterstützt worden ist, sowohl von der CDU als auch von der SPD und so weiter und so fort. Das heißt, dort hat man schon vorgesorgt und von vornherein im Prinzip die Nation, wählen Sie die Kandidaten der Nationalen Front, hieß es im Osten immer. Und dass man das jetzt sozusagen wie das Ampelmännchen auch in den Westen exportieren konnte, ist eigentlich eine Ironie der Geschichte.
3: Ja, es ist wirklich, es ist scheißegal, was du wählst. Wir sehen es gerade wieder in Nordrhein-Westfalen und wir werden es dann irgendwann auch wieder im Osten erleben. Wann ist übrigens die Wahl in Sachsen-Anhalt? Weißt du das?
2: Die Wahl in Sachsen-Anhalt ist im kommenden Jahr und zwar, wenn mich nicht alles täuscht, Anfang kommenden Jahres. Aber ich kann das gerne mal kurz eben recherchieren. Es gibt ja das Internet. Ich bin ja nicht bei der Deutschen Bahn in irgendeinem Zug. Da merkst du ganz, also wirklich, es ist kein Witz und es ist keine blöde Bemerkung. Du merkst einfach, wo die Grenze ist zwischen Ost und West. In dem Augenblick, wo du in den Osten reinfährst, hast du kein Internet mehr. Das ging nicht nur
3: ist
2: mir
3: so. Ja,
2: es ist tatsächlich so. So, ich schaue eben mal nach, wann die Wahl in Sachsen-Anhalt ist. Und du sagst mir eben nochmal, jetzt mal abgesehen von dem Spruch, es ist scheißegal, was du wählst, was das denn aussagt auch dazu, dass es eben der erste Stimmungstest ist nach der Bundestagswahl. Denn das ist zumindest eine Sache, die eigentlich alle Kommentatoren

0: amerikanischen Nachrichtensender, die haben die Dinge überprüft, wie sie selber schreiben, und sagen, da sind sie auf Hypothekendokumente gestoßen, die zeigen, dass Frau Cook Hypotheken für zwei Immobilien aufgenommen hat, die beide als ihr Hauptwohnsitz angegeben waren. Es sei jedoch nicht bekannt, warum sie das getan hat und was überhaupt damit zusammenhängt. Und Trump hat in seinem Brief ganz klar geschrieben, und offenbar scheint er hierauf Bezug zu nehmen, angesichts ihres betrügerischen und potenziell kriminellen Verhaltens in einer Finanzangelegenheit habe ich kein Vertrauen in ihre Integrität. Das fragliche Verhalten zeugt zumindest von grober Fahrlässigkeit bei Finanztransaktionen, was ihre Kompetenz und Vertrauenswürdigkeit als Finanzaufsichtsbehörde in Frage stellt. Ich frage dich jetzt nochmal, Andreas, Trump feuert also die Gouverneurin der Fed und stellt den Chef der Fed, also ein paar Tage vorher, bloß. Was führt er mit der Fed im Schilde? Was glaubst du?
1: Ich vermute mal, er will sie wieder in andere Hände bekommen, denn die Leute, die dort noch vorstehen, die sind ja noch aus dem alten Deep State geprägten System und die verfolgen, zumindest kann man das annehmen, nicht unbedingt die Interessen der Wirtschaft der USA, sondern eben halt bestimmter Investoren und bestimmter Elemente, die dort eben halt finanziell involviert sind von außen. Ich denke da an die Philanthropen und so weiter. Und das, was er mit Paul gemacht hat, da ging es ja darum, dass ja Unmengen an Geld dafür irgendwelche repräsentative Gebäude, quasi Königspaläste gewissermaßen gleich, die Federal Reserve sich errichtet hat auf Steuerzahlerkosten. Das fand er eben halt nicht gut. Und was Frau Cook natürlich sich gefallen lassen muss, ist, dass sie solche Fahrlässigkeiten, selbst wenn es fahrlässig war, nicht im Prinzip einfach so, dass man das durchgehen lassen kann. Sie muss mit anderen Maßstäben gemessen werden, weil sie in der Funktion der Aufsicht der gesamten Geldmengenpolitik der USA ist. Wenn sie das nicht getan hat, handelt es sich offenbar um ein kriminelles Vergehen. Und da muss man natürlich zumindest in irgendeiner Form eine rechtliche Prüfung vollziehen.
0: Mir drängt sich der Verdacht auf, dass Trump, wie du es jetzt gerade beantwortet hast, vielleicht eine Veränderung vornehmen will mit der Fed und halt sucht. Und bei Paul war es eben dieses Gebäude, das viel zu teuer wurde und einfach nicht fertig wird. Bei ihr sind es dann so eher privat wirkende Finanztransaktionen. Also wenn wir das in zwei Sätzen zusammenfassen wollen, Andreas, Trump versucht, die Fed in andere Hände zu bekommen. Welche Hände könnten das sein?
1: Naja, er versucht natürlich Einfluss zu nehmen in die Konjunkturpolitik, weil wir haben ja eine angelegte antizyklische Konjunkturpolitik. Bedeutet, wenn die Wirtschaft nach oben geht, muss man versuchen, die Wirtschaft zu bremsen, dass sie nicht zu steil nach oben geht. Das Ziel der Konjunktur ist eine monoton steigende Kurve. Das findet nicht statt, sondern es sind starke Ausschläge, Volatilität nennt man so etwas. Und da kann man natürlich etwas gegensteuern. Und da möchte er gerne mehr Einfluss haben. Das heißt, mehr staatlich interessierte Einflüsse als philanthropisch interessierte Einflüsse.
0: Wäre das gut?
1: Also ich persönlich finde diese ganzen staatlichen Organisationen insgesamt nicht gut, sondern bevorzuge da ein etwas liberaleres Geldsystem. Aber im Rahmen der bestehenden Systeme ist das der richtige Weg. So denke ich, dass er gar keine andere Wahl hat, als wieder die staatlichen Belange ins Weiße Haus zurückzuziehen.
0: Er steht ja sowieso auf mehreren Beinen. Er ist US-Präsident. Er ist sozusagen der verkörperte Staat. Gleichzeitig ist er Unternehmer. Also das Thema Welthandel ist für ihn sehr, sehr wichtig. Und da kann man sich natürlich schon mal verzetteln.
1: Natürlich kann man das. Aber hier geht es um wirklich ganz elementare, fundamentale Grundlagen für die gesamte Weltökonomie, weil ja der US-Dollar zufällig auch noch die Weltleitwährung ist. Ich möchte hier nochmal verweisen auf das wunderbare Video von Peter Böhringer, der dort gerade in Bretton Woods war, in dem großen Mount Washington Hotel, wo letztlich genau diese geschichtlichen Abläufe nochmal genau erklärt wurden. Und was wir daraus erkennen, wenn wir genauer hinsehen, bedeutet, dass 1913 die privaten Banken den Staat gewissermaßen übernommen haben. Bis dato stand ja bis 1913 oben auf dem Dollar drauf United States of America. Das heißt, das ist der Emittent. Heute steht drauf immer

0: noch Federal Reserve Note. Darunter steht zwar immer noch United States of America, aber da könnte auch stehen Aral, alles super, oder HB, wir wird gleich in die Luft gehen. Das spielt überhaupt keine Rolle. Der Emittent ist mittlerweile eine private Bankengruppierung nach wie vor und die gehört natürlich mehr wieder in die hoheitlichen Kontrollen des Weißen Hauses.
1: Also könnte es auch damit zusammenhängen, ich wollte eigentlich schon längst mit dem Thema hier beendet sein, aber ich frage jetzt aufgrund deiner Ausführung, könnte ein möglicher Eingriff Trumps in die Fed mit der Stabilisierung des US-Dollars zu tun haben?
0: Das könnte damit zu tun haben. Mich erinnert das Ganze an die Situation mit John F. Kennedy damals, 1963 war es, glaube ich, als er den Federal Reserve Dollar wieder abschaffen wollte und wollte den US-Dollar wieder einführen. Ich möchte das nochmal klar machen. Die US-Amerikaner haben keine eigene Währung. Es gibt eigentlich keinen US-Dollar mehr, sondern einen Federal Reserve Dollar. Das ist elementar wichtig, auch wenn viele diese Brisanz überhaupt nicht verstehen. Das heißt, die US-Amerikaner und damit alle anderen Länder der Welt zahlen mit einer fremden Währung, weil keine US-staatliche Währung wie der US-Dollar mehr seit 1913 vorhanden ist. Und Anfang der 60er Jahre wollte John F. Kennedy den staatlichen US-Dollar wieder einführen und den Federal Reserve-Dollar eliminieren. Und zufällig wurde er dann durch einen verwirrten Einzeltäter niedergestreckt und dann wurde der Federal Reserve-Dollar wieder weiter stabilisiert. Und das war eine Sache, die mich daran erinnert.
1: Wir werden sehen, wir werden es begleiten. Ihr Lieben, es gab am Sonntag einen Vorfall in Dresden in einer Stadtbahn. Da ist ein amerikanischer Bürger, ein US-Amerikaner, ein junger Mann, der in Dresden ein Jahr studiert hat, der in den USA offenbar auch modelt. Der ist niedergestochen worden. Es gab einen Messerangriff, nachdem der junge Mann dazwischen gegangen war, als zwei Syrer, das darf man jetzt so sagen, weil die Medien es alle schreiben, ein junges Mädchen belästigt, angefasst und eventuell noch mehrere Dinge geplant hatten. Und dieser junge Mann ist dazwischen gegangen. Der hat sich dann geäußert, der ist also niedergeschlagen worden und jemand, so einer dieser beiden Angreifer, hat ihm mal ein ziemlich großes Messer quer durchs Gesicht gezogen. Für ein Model übrigens auch nicht so erquicklich, mal abgesehen davon, dass es wirklich ein grausamer Angriff ist. Dieser junge Mann, der hat sich jetzt auch geäußert in einem Video, das er zunächst mal selber veröffentlicht hat. Dann hat News, also Julian Reichelt, ihn auch interviewt. Und wir beide, Andreas, wir hatten gleich uns schon gedacht, dass das ein Vorgang werden könnte, den die US-Regierung aufgreift. Und offenbar ist das jetzt alles passiert. Also dieser junge Mann, der zwei Frauen zur Hilfe geeilt war, der hatte dann in seinem Video gefragt, wo ist das Gesetz geblieben? Er sagte, also sein Mund und seine Nase waren mit einem dicken Verband verdeckt. Und er sagt, wenn ihr alle nicht geglaubt habt, dass Europa und insbesondere Deutschland ein Migrationsproblem hat, dann habe ich hier etwas, was ihr wissen solltet. Es ist, also er hat dann die Uhrzeit gesagt und wo er ist. Er war auch im Krankenhaus. Und da kommt also der Mann, der junge Frauen belästigt hat, der wegen dieses Übergriffs festgenommen war, wieder frei. Und er sagt, er sei weder Deutscher noch EU-Staatsbürger. Er sei eben Syrer, das wissen wir inzwischen. Und der junge Mann, der sich da offenbar schon kundig gemacht hatte, auch bei der Polizei, sagte, der ist ein illegaler Migrant, ein Drogendealer und polizeibekannt. Und das hat auch die Bild dann veröffentlicht und andere Medien auch. Und der Amerikaner sagt, das ist ja auch nicht das erste Mal, dass sowas passiert. Der andere Typ hatte einfach entschieden, mit seiner 15-Zentimeter-Klinge durch mein Gesicht zu schwingen. Und wenn man so mit den Deutschen umgehe, wie könne man dann wieder auf freien Fuß kommen, sagt er. Wo ist das Gesetz? Wo ist die Ordnung?
0: Naja, der junge Amerikaner bringt es damit ganz deutlich auf den Punkt, wie es jeder normale, vernunftbegabte Mensch auch logischerweise selbst interpretieren würde. Und wir haben jetzt den Vorteil bei diesem furchtbaren Vergehen, das dort stattgefunden hat, dass hier weltweit eine Diskussion stattfinden kann, dass Europa sich komplett selbst zerlegt. Ein Selbstzerstörungsprozess, denn diese Situation, die wir in Deutschland und in speziell erleben, ist so absurd und so eigenzerstörerisch und so voller Selbsthass durchgezogen, denn Drogendealer und Kriminelle gehören abgeschoben. Punkt. Das weiß jeder, der bis drei zählen kann. Das gehört sich so. Wenn ich Gäste habe, beispielsweise, die kriminell sind, schmeiß ich sie raus. Es ist doch eine ganz einfache Geschichte und das hat nichts mit Unmenschlichkeit zu tun. Die Unmenschlichkeit tritt genau dadurch ein, dass man keine konsequenten Gesetzesvorgaben einhält.
1: Ja, und die Geschichte ist dann auch noch längst nicht zu Ende. Es hat sich dann der ehemalige US-Botschafter in Deutschland, er ist heute Sondergesandter des Präsidenten für Sondermissionen, Richard Grenell, gemeldet. Der hat reagiert auf diesen Angriff auf einen US-Bürger und zwar mit deutlicher und direkter Kritik an Bundeskanzler Merz. Wörtlich: Merz muss verstehen, dass die Leute die Schnauze voll haben von schwachen, woken Reaktionen. Und ja, er meint damit wohl auch, dass der Syrer, der diesen Angriff begangen hat, wieder auf freien Fuß gesetzt wurde. Und dann ging es noch ein Stück weiter. Dann hat sich die US-Botschaft in Berlin bei X gemeldet und geäußert. Und da heißt es wörtlich: Wir verurteilen den brutalen Angriff auf einen US-Bürger in Dresden aufs Schärfste. Während er mutig eingriff, um Mitreisende zu schützen, wurde er brutal angegriffen. Wir fordern die deutschen Behörden auf, die Täter rasch vor Gericht zu stellen und sie im größtmöglichen gesetzlich zulässigen Umfang zu bestrafen. Sicherheit ist eine kollektive Verantwortung. Niemand ist sicher, solange nicht alle sicher sind. Also ganz deutliche Worte von der US-Botschaft direkt, also damit von der US-Regierung. Und daraufhin hat die Bild kurze Zeit später gemeldet, dass dieser Mittäter, der auf freien Fuß gesetzt wurde, wieder verhaftet wurde, dass aber dieser Messerstecher weiterhin auf der Flucht sei. Also eventuell hat dieser Post der US-Botschaft schon gewirkt, dass man gesagt hat, oh ho ho. Andreas, könnte das eine größere Geschichte werden und vor allem ein Argument der Amerikaner, Deutschland weiter unter Druck zu setzen, was die Massenmigrationspolitik angeht?
0: Naja, ich meine, die US-Botschaft bringt es ja ganz klar auf den Punkt, indem sie sagen, Sicherheit ist eine kollektive Verantwortung. Niemand ist sicher, solange nicht alle sicher sind. Eine der Grundlagen eines Rechtsstaates, was völlig logisch ist. Natürlich gibt es auch Ausfälle, natürlich gibt es Ausnahmen, aber die Ausnahmen sind heute die Regel. Wenn ich mich heute unterhalten habe, gerade gestern wieder mit Personen, die gesagt haben, ich möchte nicht mehr, dass meine Mutter oder dass meine Bekannten oder meine Freunde oder meine Kinder in die Stadt fahren. Das heißt, man warnt davor, in Städte, in die Innenstädte zu gehen. Man warnt davor, öffentliche Verkehrsmittel zu nutzen, weil die Wahrscheinlichkeit, die Normalität mittlerweile eher ist, dass man tatsächlich in Gefahr kommt, abgestochen zu werden. Das ist die Realität. Das wird immer deutlicher. Und wenn dann diese, Entschuldigung, Dummköpfe dieser links-grünen, woken Gesellschaft sich hinstellen und von Rechtsextremismus sprechen, dann merkt man, wie absurd die Welt mittlerweile aus den Fugen geraten ist, was in Deutschland stattfindet. Und ich glaube, das ist sehr gut, dass auch hier die Amerikaner Druck ausüben. Denn die Masse hat es längst begriffen. Und die Masse traut sich nur nicht hinter der Hecke vor, weil sie Angst haben, dass sie dann als rechtsextrem abgestempelt werden. Und das ist eine Frage der Zeit. Es ist eine ultra kleine Minderheit, die immer kleiner wird, die die Medien steuern, die die Politik steuern. Und die sind auf verlorenem Posten. Wir müssen nur durchhalten. Punkt.
1: Ja, hast vollkommen recht. Ich schließe mich den Worten meines Vorredners kommentarlos an. Nächster Punkt. Ja, und daran sehen wir eben, wie viele Pfifferlinge die Zusagen und Versprechen von unseren Regierungspolitikern noch wert sind. Denn Herr Dobrindt als Innenminister hat gesagt, oh, wir machen hier alles sicher und da kommen jetzt keine mehr rein und so weiter. Und dann hieß es, ja, also diese 2000 Afghanen, die Pakistaner nicht nicht mehr haben wollen und die unbedingt abgeschoben werden sollen aus Pakistan, die nehmen wir auf keinen Fall an, auch wenn das das Lieblingsprojekt von Annalena Baerbock war. Ja, und was ist jetzt in Wirklichkeit passiert? Wir hatten in den letzten Sendungen schon darüber gesprochen, dass einige Afghanen, die schon eine Zusage gehabt hatten, die aber zu diesen rund 2000 Afghanen gehören, die alle eine sogenannte Aufnahmezusage bekommen haben, dass die sich Anwälte genommen haben. Und das sind ja meistens auch von den NGOs, die wiederum von den deutschen Steuerzahlern finanziert werden, eben von den NGOs beauftragt und auch von denen bezahlt werden, dass die diesen armen Menschen, die unbedingt nach Deutschland einreisen wollen, juristisch unter die Arme greifen. Und da wurde es jetzt schon frickelig und man hat gesagt, ja, das könnte sein, dass man da jetzt doch wieder zurückrudern muss. Es ist jetzt soweit. Es meldet Apollo News Überschrift: Deutschland hebt Blockade für 2000 Afghanen aus Pakistan auf. Und hier heißt es: beim Tag der offenen Tür der Bundesregierung letztes Wochenende erklärte Dobrindt noch, das Verfahren abzuarbeiten. Allerdings betonte er, ich werde es nur so abarbeiten, dass wir auch maximale Sicherheit haben darüber, dass wir wissen, wer da kommt, warum er kommt und ob die Aufnahme berechtigt ist, und kündigte an, dass der gesamte Prozess noch Monate dauern werde. Und jetzt zeichnet sich die Wende ab. Die Welt hat es wohl als erste veröffentlicht unter Berufung auf Regierungskreise. Die haben ja ihre Influencer da überall sitzen. Berlin hat seine seit Ende April bestehende Blockade aufgehoben. Die ersten Familien sollen jetzt in den kommenden Tagen nach Deutschland ausreisen dürfen. Natürlich unauffällig per Linienflug mit Zwischenstopp in Dubai oder Istanbul.
0: Ja, und das Interessante ist, dass diese sogenannten Gutmenschen, die dahinter stehen, die mittlerweile offenbar die Justiz durchseucht haben, nicht durchtränkt, sondern durchseucht, weil hier wird nämlich gegen jegliche Rechtsstaatlichkeit auch verstoßen. Und was das bedeutet, ist natürlich Folgendes. Wenn irgendwann eine Nachfolgeregierung kommt und tatsächlich die Trümmer wieder aufräumen muss, dann wird es unglaublich viel Leid geben, weil dann viele Menschen, die gar nicht hätten herkommen dürfen, die muss man dann wieder im Prinzip zurückschicken. Und dann werden Bilder kommen, die ganz furchtbar sind, so wie Donald Trump sie hatte am Anfang, als er seine Macht übernommen hatte, als alle sagten, denn wie kann er so unmenschlich damit umgehen? Nein, die Unmenschlichkeit liegt darin, dass man genau solche Justizverfehlungen übelster Art hat, die an Totalitarismus erinnern. Ich denke an totalitäre Zeiten, da gibt es viele in dunklen Zeiten unserer Geschichte Filmsequenzen über Richter, wie sie entschieden haben und so weiter. Und mich erinnert das wirklich sehr, sehr stark in diese Richtung. Und ich will das nicht vergleichen, aber während den Anfängen, und ich sehe große Gefahren, dass die Justiz mittlerweile die Unabhängigkeit längst verloren hat, politisch gesteuert wird, sogar woke gesteuert wird, vielleicht sogar auf dem Wege der Korruption gesteuert wird und der Angstmache. Also wenn ich Richter wäre oder Staatsanwalt und meine Familie wird bedroht beispielsweise, weil dann Menschen dort im Land sind, die sagen, ich weiß, wo du wohnst und ich weiß, dass du Kinder hast, dann wird eben halt dieses Ausmaß so deutlich.
1: Ja gut, das machen ja die links-grünen Woken-Medien auch mit dem sogenannten Doxing. Wenn irgendjemand eine unliebsame Meinung äußert, dann wird da mal über die sozialen Netzwerke schnell die Adresse und die Adresse der Familienangehörigen veröffentlicht. Da fällt mir gerade Jan Böhmermann auch vom ZDF wieder ein, der mit solchen Methoden gearbeitet hat, als das um Clownswelt ging. Aber andere tun das natürlich auch. Es ist ein Verfall unserer Moral, des Anstandes, der Tugenden. Und ihr Lieben, wir beobachten das ja hier sehr genau. Und es gibt durchaus Tage, an denen wir uns angucken und sagen, komm, jetzt trinken wir einen Schnaps. Das geht so nicht. Und Becherowka wählst du ja dann immer. Und so viel Becherowka können wir hier gar nicht anschaffen. Nein, also Spaß beiseite. Aber wir wissen auch und wir sind fest davon überzeugt, dass diese dunkle, düstere Phase, wir stecken alle noch im Nadelöhr, vorbeigehen wird. Und es wird ja alles immer deutlicher erkennbar, sodass wir auch ganz klar sind darüber, dass wir hier praktisch beiwohnen einer Entwicklung, die wirklich ins Abschüssige gehen muss, damit die Verwerfungen deutlich werden. Und dann, fast kann man schon sagen, aus den Trümmern heraus, kann endlich das Richtige aufgebaut werden.
0: Ich glaube auch, und wir sehen, wie der Zenit immer sichtbarer wird, dieser völligen Verwerfungen, in dem nicht nur die Ethik zusammenbricht, sondern jetzt auch noch die Justiz. Und ich glaube, das sind so die deutlichsten Zeichen. Wenn also die Justiz selbst den Eindruck vermittelt, den normalen Bürgern, dass sie als eine Art Komplizen verstrickt sind in politische Richtungen, Agenten, die beispielsweise stattfinden, dann irgendwann wird es immer deutlicher, dann kommt irgendwann der Punkt, wo überzogen wird. Wir sehen in den öffentlich-rechtlichen Medien, wie die Nachrichten permanent überzogen werden und dann merkt es auch der Dümmste.
1: Die nächste Meldung betrifft Mallorca und die Balearen, die hast du nicht, die habe ich gerade aktuell da reingepackt noch, die ist nämlich gerade erst veröffentlicht worden beim Mallorca Magazin. Das ist übrigens auch ganz spannend, wer so ein bisschen Beziehung zu Mallorca hat, der erfährt da immer einiges. Und Frontex schlägt jetzt Alarm. Das ist die EU-Grenzschutzagentur. Mallorca gerät immer mehr ins Zentrum der Schleuserrouten, heißt es hier. Es werden immer mehr Migrantenboote gesichtet, die auch die höheren Sicherheitsrisiken überwinden. Und hier gibt es eine Stellungnahme von Frontex. Da heißt es, die Balearen sind längst nicht mehr nur Urlaubsziel, sondern auch Teil einer der wichtigsten Migrationsrouten im westlichen Mittelmeer. Immer häufiger erreichen kleine, überfüllte Boote aus Nordafrika die Küsten von Mallorca, Ibiza und Formentera. Für die EU-Agentur Frontex ist dies kein Randphänomen mehr, sondern, wie es hier heißt, ein ernstes Sicherheitsproblem. Da gibt es eine gerade veröffentlichte jährliche Risikoanalyse 2025-26 und da warnt die Grenzschutzbehörde vor der Möglichkeit, auch ausdrücklich heißt es hier, dass Personen mit potenziell böswilligen Absichten unerkannt nach Europa gelangen könnten. Und das Mallorca-Magazin führt es so aus, gemeint sind Kriminelle, Saboteure, auch Geheimdienstagenten. Das Mittelmeer, traditionell Schauplatz von Migration, werde zunehmend zu einem Einfallstor, das auch für die Gegner der EU interessant sei. Andreas, interessant für mich ist an dieser Meldung, dass hier schon mal ganz explizit nicht mehr arme Flüchtlinge genannt werden, die aus einer schlechten in eine gute Welt wollen, sondern dass man sie hier als Personen mit potenziell böswilligen Absichten bezeichnet.
0: Ja, man macht gar keinen Hehl mehr draus. Das ist interessant und das sind natürlich nicht alle mit böswilligen Absichten, aber sie haben alle oder zu größten Teilen nicht die Rechtsansprüche auf ein Asylverfahren, weil das relativ klar geklärt ist. Und jetzt muss man an dieser Stelle natürlich erkennen, dass hier der Staat ein Totalversagen preisgibt. Das bedeutet, dass diese Menschen, die dort an den Küsten ankommen, nicht auf der Stelle ins nächste Flugzeug und wieder zurückgeflogen werden. Das ist doch die logischste Form der Welt, wenn ich mein Land schützen will. Und dass ich die entsprechenden Bootssteuerer mit entsprechenden Soldaten oder mit irgendwelchen Aufklärungsflügen dingfest mache, festnehme und vor ein Gericht stelle. Wozu zahlen die Bürger in Europa eigentlich solche unermesslichen Steuern, um nicht nur eine EU-Behörde zu finanzieren, die in Saus und Braus lebt, sondern nicht einmal die Sicherheit gewährleisten kann im eigenen Land. Das ist ein Totalausfall der europäischen, ich sag mal, EU-gesteuerten Politik, und die nationalstaatlichen Systeme, die sich dem untergeordnet haben, werden diese Agenda dieses Angriffs auf Europa, der Zerstörung Europas Zeuge. Und die Justiz spielt mit und auch die Behörden der Polizei spielen mit.
1: Interessante Entwicklungen. Ja, wir haben vor einiger Zeit berichtet über Chikungunya. Chikungunya ist ein Fieber, das ausbrechen kann, wenn man von einer Tigermücke gestochen wird. Und China hat das ja da schon generalstabsmäßig wieder vorgemacht. Die Straßen werden hermetisch abgeriegelt. Es wird überall Pestizid und Insektizid gesprüht und gespritzt, Menschen kommen unter Hausarrest, in Isolation. Wenn einer auch nur ein Anzeichen hat in der Familie, muss die ganze Familie in Quarantäne. Und die WHO wird einfach nicht müde zu erklären, das könnte die nächste weltweite Pandemie werden. Übrigens, diese Tigermücke, die das auslöst, auch darüber hatten wir schon gesprochen. Ich möchte es nur erinnerungshalber nochmal anbringen an dieser Stelle. Diese Tigermücke wurde von Bill Gates und seinen philanthropisch selbsternannten Mittätern genmanipuliert und zu Milliarden entlassen und ist also in die Freiheit entlassen. Und niemand kann nachweisen oder behaupten, dass das hier nicht miteinander ursächlich verquickt ist. Ich würde es auch nicht behaupten, dass es so ist, aber eine Möglichkeit wäre es auf jeden Fall, dass es Zusammenhänge gibt. Und dann hatten wir auch darüber gesprochen, ja, es gibt also schon zwei große Impfunternehmen, die jetzt einen Impfstoff entwickelt haben. 2023 war der erste erschienen und ein Unternehmen ist Bavaria. Ich glaube, die sitzen in Dänemark, hatten wir berichtet. Ja, und jetzt wird einer dieser Impfstoffe von den USA, von der FDA, zurückgezogen. Die Zulassung wird entzogen. Das ist der Impfstoff X-Chick. Und es heißt hier, angeblich habe es 21 Hospitalisierungen, also Einweisungen ins Krankenhaus und sogar 3 Todesfälle gegeben, die mit einer Impfung mit diesem Impfstoff in Verbindung stehen. Der Nutzen von X-Chick sei nicht in klinischen Studien nachgewiesen worden. Das berichtet TKP, das Portal, was allerdings so ziemlich für alle Präparate zutrifft übrigens, die Kindern unter anderem verimpft werden, die gegen Grippe, Polio, HPV oder ähnliches schützen sollen. Diese klinischen Studien, da mangelt es. Und Amerika, Kennedy, der Gesundheitsminister, im Schulterschluss mit Trump, die scheinen sich also diesen ganzen Impfstoffen jetzt zuzuwenden und zu sagen, sobald sich da Gefahren zeigen, ziehen wir das zurück. Wie es hier heißt, nachdem die FDA die Zulassung für X-Chick ausgesetzt hatte, ist jetzt noch Wim Cunha von Bavarian Nordic der einzige noch in den USA verfügbare Impfstoff gegen Chikungunya. Und das Ding wurde im April von der FDA zugelassen. Könnte sein, dass das nun auch untersucht wird. Andreas, es scheint ja sowieso so zu sein, dass da einiges in den USA passiert, auch wenn man die nächste Meldung sieht, Überschrift, kommt jetzt das mRNA-Verbot in den USA und da geht es um die Covid-Impfstoffe. Wir hatten letztes Mal schon drüber gesprochen, da hatte einer der Gesundheitschefs, der indische Mitarbeiter von Kennedy, Bhatta Vayanga oder so ähnlich heißt er, angekündigt, dass die mRNA-Impfstoffe gegen Covid vom US-Markt verschwinden.
0: Na, immer mehr Menschen erkennen oder glauben zumindest zu erkennen, wie die Zusammenhänge sind. Ich hatte gestern einen kurzen Ausschnitt gesehen eines Interviews, das hast du auch veröffentlicht auf deiner Seite, in einer alten Markus-Lanz-Sendung, die ist 11 Jahre her, aus dem Jahre 2014. Da wurde Bill Gates interviewt und er sprach dann so ganz offen in diesen Zusammenhängen von einer massiven Reduktion der Menschheit. Interessant, das hat keinen so richtig interessiert. Wenn wir jetzt in dem Zusammenhang diese genmanipulierten Mücken, die er in Massen denn zu Milliarden im Prinzip in die Natur entlassen hat, reingebracht haben und wenn wir dann sehen, wie dann diese Krankheiten entstanden sind, wie dann letztendlich die Impfstoffe gefordert wurden, wo dann beispielsweise diese Bill Gates und andere Organisatoren enorme Geldmengen wieder verdienen unter Mithilfe ihrer WHO, die sie ja maßgeblich selbst steuern als größte Finanziers. Das ist ja eine Lobbyvereinigung der Pharmaindustrie. Aber jetzt haben sie überzogen. Und ich glaube ganz einfach auch durch diese mRNA-Geschichte, die wir hatten, durch Corona und durch diese PCR-Testgeschichte von Herrn Drosten, der sich ja auch optisch sehr stark verändert hat, habe ich so das Gefühl, wenn man ihn mal sich anguckt vor der Corona-Krise oder vor dieser genau genommen war das ja eine Lockdown-Krise, die da konzipiert wurde. Und danach, ich glaube, der macht da eine ganze Menge momentan an Erkenntnissen mit, denn er ist aufgeflogen. Das ist ja eins der ganz wichtigen Probleme, denn wir hatten gerade gesehen, in Thüringen sind ja jetzt diese ersten Befragungen, haben ja stattgefunden in Sachen mit diesen ganzen Corona-Impfungen, mit den Maßnahmen, den Lockdown-Maßnahmen und so weiter. Und es ist ja entsetzlich und erschreckend, was da rausgekommen ist, dass die Ärzte und alle, wie sie da waren, die Verantwortlichen, eigentlich nur abwehren und sagen, ja, ich wusste nichts, ich konnte nichts, ich habe das alles nur gemacht. Das heißt, das ganze Ding fliegt ihnen jetzt um die Ohren. Spannenderweise, die Presse argumentiert natürlich nichts, gibt auch nichts darüber groß bekannt, weil sie natürlich selbst Mittäter sind dieser gesamten Entwicklung. Und ich glaube, jetzt, wenn dieses mRNA-Verbot kommt, dann ist das eine gute Entwicklung. Und was der Robert Kennedy dort da bringt, ist für mich eine unglaubliche Leistung. Und ich will mich auch nicht daran festhalten und sagen, ja, die gehören alle zusammen und so weiter. Nein, so einfach ist es nicht. Ich sehe hier unglaubliche Entwicklungen, die das System schwerstens schädigen, wo ich nicht mehr glaube, das gehört alles noch irgendwie zum Spiel.
1: Ja, also diese Pläne, dass Kennedy jetzt diese Impfstoffe mRNA gegen Covid aus dem Markt nehmen will, das ist natürlich Grund für Panik. Und jetzt warnen Behörden und Kritiker und Wissenschaftler, ein solcher Schritt wäre beispiellos gefährlich, könnte politische, könnte juristische Turbulenzen auslösen. Andreas, ich stelle dir die Frage, geht es jetzt um die Sicherung der Gesundheit der Menschheit oder geht es um politische und juristische Turbulenzen?
0: Genau darum geht es. Es geht nämlich genau darum, wie der Staat nämlich jetzt im Nachhinein ja ganz deutlich gemacht hat, was jetzt vielen erst bekannt wird, die gesamten Haftungsfragen sind auf den Staat und auf die Steuerzahler übergeben worden und nicht auf die Konzerne. Und das sind die juristischen Konsequenzen. Nein, der Rechtsstaat muss jetzt hergestellt werden. Dementsprechend müssen auch die Gesetze eventuell umgestellt werden. Sogar die Verfassungen müssen wieder auf richtigen Weg gebracht werden. Und dann kann man natürlich vor allem eine strafrechtliche Aufarbeitung machen. Und dann möchte ich diejenigen sehen, die strafrechtlich hinter Gittern gehören, die dann anschließend mit juristischen Mitteln dann anschließend noch drohen.
1: Der österreichische Express zitiert hier den britischen Kardiologen Asim Malhotra. Das ist ein enger Vertrauter von Kennedy und er ist Berater der Lobbygruppe Make America Healthy Again, MAHA. Und der hat im Gespräch mit dem US-Medium Daily Beast aufhorchen lassen. Da heißt es, wörtlich von ihm, dieser Schritt, also diesen Impfstoff Covid gegen Covid vom Markt zu nehmen, werde innerhalb weniger Monate erfolgen. Und laut Malhotra zweifeln viele in Kennedys Umfeld daran sie zweifeln es an, warum die mRNA-Impfstoffe überhaupt noch verschrieben werden. Ein Verbot könne zu Angst und Chaos führen, heißt es aus den Reihen der sogenannten Wissenschaftler, und sei mit erheblichen Risiken verbunden. Und Kennedy selbst hat den Kurs bereits ganz klar gemacht. Er hat vor wenigen Wochen als Gesundheitsminister $500 Millionen an Fördermitteln für die Entwicklung neuer mRNA-Impfstoffe gegen alles Mögliche, heißt ja jetzt auch gegen Turbokrebs, eben gestrichen und hat gleichzeitig das Covid-Vakzin öffentlich als, festhalten, die tödlichste Impfung aller Zeiten bezeichnet und hat eben Herzmuskelentzündungen erwähnt, wie andere schwere Nebenwirkungen. Und wie es hier auch heißt, wird wohl jetzt innerhalb der Trump-Administration das Thema in höchsten Kreisen diskutiert und von Malhotra, diesem britischen Kardiologen, als historische Chance für einen radikalen Neuanfang dargestellt. Denn Trump hatte sich ja auch schon mal, als er in der ersten Amtszeit war, dafür geäußert, vielleicht, kann nur spekulieren, auch aus Unkenntnis. Und Malhotra ist überzeugt, dass er jetzt Präsident Trump auch umstimmen kann. Und das scheint, Andreas, ja das zu sein, was man im engsten Umfeld von Trump auch vorhat?
0: Ich denke mal, man wird vorhaben, den Begriff der Impfung wieder neu zu definieren und die mRNA-Behandlung, eine genetische Veränderung, eine genetische Manipulation, wieder als das zu bezeichnen, was es ist, nämlich eine Manipulation und keine Impfung. Man hat ja erst vor wenigen Jahren den Begriff Impfung durch die Pharmaindustrie vermutlich mit viel Geld dort überhaupt erstmal mit reinbekommen, damit die Impfung, die bis dato noch in einem relativ guten Ruf war, ich glaube, durch Corona haben sie so überzogen, dass selbst diejenigen, die sich mehrfach haben impfen lassen, mittlerweile auch nicht mehr dran glauben.
1: Mhm. Na eben, und nun haben die Amerikaner diesen Chikungunya-Impfstoff wegen schwerer Nebenwirkungen ausgesetzt. Also da tut sich doch einiges. Genauso wie die US-Regierung, damit sind wir beim nächsten Thema, Andreas. Auch da haben wir schon drüber gesprochen, aber es ist wichtig, dass wir auch das immer weiter mitentwickeln, wie es sich in Echtzeit und Lebenszeit auch entwickelt. Die US-Regierung hat jetzt die Förderung komplett gestoppt für Solar- und Windkraft auf Ackerflächen. Und man argumentiert mit dem gesunden Menschenverstand. Also, die US-Regierung unterstützt künftig überhaupt keine Solar- und Windprojekte mehr auf fruchtbaren Ackerflächen. Und diese Entscheidung passt ja auch in eine Serie von Maßnahmen unter Trump, die den gesamten Ausbau der erneuerbaren Energien ausbremsen sollen. Und wir wissen ja, Trump hat Solar- und Windkraft sowieso als unzuverlässig, teuer, abhängig von chinesischen Lieferketten bezeichnet. Und jetzt hat sich eben die US-Landwirtschaftsminister Brooke Rollins geäußert und die sagt wörtlich oder hat auf ihrem sozialen Medien-Account geschrieben, Millionen Hektar besten Ackerlands bleiben unbrauchbar, damit mit Subventionen des Green New Deal Solarmodule errichtet werden können. Diese Zerstörung unserer Höfe und fruchtbaren Böden nimmt der nächsten Generation von Bauern und der Zukunft unseres Landes jede Perspektive. Und damit betont sie ja, dass aus ihrer Sicht der Erhalt der landwirtschaftlichen Basis Vorrang hat. Andreas, das würde man sich so sehr für Deutschland und Europa wünschen.
0: Ja, natürlich, aber da sind wir noch weit von weg. Man ist dann natürlich zutiefst auch erschüttert, denn über Jahre flossen erhebliche Summen in diese sogenannten erneuerbaren Projekte. Wo sie erneuerbar sind, das erschließt sich so ziemlich keinen, der wissenschaftlich denken kann, aber sie werden ja erneuerbar genannt. Laut Angaben der Behörde flossen über das Programm, das nennt sich Rural Energy for America, bereits mehr als 2 Milliarden Dollar in Solar- und Windkraftanlagen. Also es geht nur mit entsprechenden Subventionen, dass die Dinger sich überhaupt rechnen. Das heißt, sie rechnen sich nicht, sondern sie werden durch Steuerzahler finanziert, gewissermaßen durchfinanziert. Auch ländliche Stromgenossenschaften profitierten von dieser finanziellen Unterstützung. Und diese Entwicklung endet nun abrupt. Und der Schritt bedeutet einen Bruch mit der bisherigen Förderpolitik oder dieser bisherigen Subventionen. Insbesondere kleinere Gemeinden in ländlichen Regionen hatten von Zuschüssen profitiert. So wird das gern dargestellt. Aber in Wirklichkeit geht es natürlich darum, dass die Ackerflächen damit wiederhergestellt bzw. geschont werden und die Versorgung der Menschen mit Nahrungsmitteln weniger gefährdet wird. Und ohne neue Gelder fehlt nun natürlich ein wichtiger Impuls für den Ausbau dezentraler Versorgung, aber es geht eben halt bei diesen Windkraftanlagen für mich wie mit den Solaranlagen, ähnlich wie in der Kriegsrüstungsindustrie, nicht darum, dass produziert wird in etwas, was Sinn macht und den Menschen Vorteile bringt, sondern was vor allem nur irgendwelche Zahlen des Bruttoinlandsprodukte nach oben treibt. Und wir sind nur auf Zahlen fixiert und nicht mehr auf die Aufgabe, dass die Wirtschaft den Menschen dienen sollte und nicht die Menschen der Wirtschaft.
1: Es sagt doch auch der gesunde Menschenverstand, dass wenn wir nur noch Solarpaneele sehen auf den Äckern, dass es irgendwann nichts mehr zu essen gibt oder viel weniger. Und mit diesen Problemen konfrontieren wir dann die nachfolgenden Generationen. Das heißt, wir werden unserer Verantwortung nicht mehr gerecht. Lebensmittelversorgung, die Sicherheit. Und Ja, es heißt ja hier, das ist übrigens eine Meldung von Blackout News, das ist der Stefan, der Chiemgau-Stefan, den haben wir auch öfter in den Kongressen schon interviewt, ein wirklich fixer und schlauer Kopf, könntet ihr euch auch mal angucken, das Portal von ihm, also Webseite blackoutnews.de, weil diese Meldungen, die er da veröffentlicht, doch oft abseits des Mainstreams wichtige Dinge uns zeigen. Und da erfahren wir eben auch, dass die US-Regierung ja auch schon Programme gestoppt hatte, die Solaranlagen für einkommensschwache Haushalte fördern sollten. Außerdem plant das Weiße Haus weitere Kürzungen bei Budgets für Umwelt- und Klimaprojekte. Denn der Fokus liegt auf klassischer Landwirtschaft und fossilen Energien. Und damit signalisiert die US-Regierung von Trump, dass sie eben die Versorgungssicherheit vor den Klimaschutz stellt und die Zukunft der Energiepolitik in den USA, so schreibt jetzt hier Blackout News, hängt mit der Frage zusammen, wie stark Ackerflächen künftig für erneuerbare Energien blockiert werden. Genau. Und das betrifft übrigens auch Milliardenprojekte von Windparks in Europa. Da hat nämlich jetzt die US-Regierung dafür gesorgt, dass in Dänemark ein Milliardenprojekt eines fast fertigen Offshore-Windparks gestoppt werden musste. Da stehen schon die Fundamente, die meisten Turbinen sind da, aber der dänische Staatskonzern Ørsted darf sein Projekt, man hat es spannenderweise Revolution Wind genannt, nicht fertigstellen. Die USA begründen ihren Eingriff mit der nationalen Sicherheit.
0: Naja, und unterm Strich gesehen muss man ganz ehrlich sagen, kann ich das nachvollziehen. Denn es ist wichtig, an der Stelle auch ein Zeichen zu setzen, dass rund 1,5 Milliarden Dollar teure Projekt, das nennt sich Revolution Wind, ist bereits zu 80% fertiggestellt und sollte ja im kommenden Jahr in Betrieb gehen. Und nun fehlt dem Unternehmen die Aussicht auf Einnahmen, um die Investitionen wieder hereinzuholen. Und dieser weltgrößte Betreiber von Windkraftanlagen auf See gehört zu 50,1% dem Königreich Dänemark. Interessanterweise sind das ja auch die Kolonialisten gewissermaßen von Grönland. Das ist vielleicht nochmal so eine Nebenbei-Bemerkung. Schon vor dem Baustopp hatte das Unternehmen die Ausgabe neuer Aktien für 60 Milliarden dänischer Kronen, das sind ungefähr 8 Milliarden Euro, angekündigt, um sich finanziell über Wasser zu halten. Was hier klar wird, ist, Donald Trump macht einen Kampf gegen die Umweltzerstörung durch Windkraft und durch Solaranlagen. Und wenn es dann heißt, das geht zu Lasten des Klimaschutzes, dieser Klimaschutz ist ein absurder Begriff, es geht um Umweltschutz. Punkt.
1: Auch nichts hinzuzufügen. Und wer jetzt nach Deutschland schaut und sagt, naja, also in Deutschland, da sind die Elektrofahrzeuge auf jeden Fall steuerbefreit und da ist alles noch im grünen Bereich im wahrsten Sinne, der muss wahrscheinlich jetzt auch umdenken. Denn Lars Klingbeil, der Bundesfinanzminister, hat es deutlich gemacht, dass in Zeiten knapper Kassen, warum die knapp sind, da kommen wir gleich noch drauf, natürlich auch höhere Abgaben denkbar sein und ein Loch von 30 Milliarden Euro im Haushalt müsse bis 2027 gestopft werden. Und deswegen könnte es jetzt doch an die Steuerbefreiung für E-Autos geben. Also im Koalitionsvertrag steht zwar die Zusage, Steuerbefreiung bis 2035 zu verlängern, aber laut FAZ bleibt alles unter Finanzierungsvorbehalt. Derzeit gilt die Steuerbefreiung nur für die Fahrzeuge, die bis Ende 2025 erstmal zugelassen sind. Und es gibt gar keine verbindliche Zusage aus dem Finanzministerium. Und das heißt, Andreas, das Verkehrsministerium spricht von Zahlen von 2,9 Millionen zugelassener E-Fahrzeuge, darunter sind auch Hybride und Busse. Rein elektrisch betriebene Pkw erreichten im April jedoch lediglich nur noch 1,7 Millionen. Und Experten mahnen, dass selbst diese Zahlen geschönt seien. Und der Zentralverband Deutsches Kraftfahrzeuggewerbe warnt ausdrücklich vor Scheinerfolgen durch Eigenzulassungen und Flottengeschäfte. Das heißt ja jetzt auch, dass, ich glaube, ab 2030 die Firmen nur noch E-Autos zulassen dürfen.
0: Ja, ich glaube nicht, dass es dazu noch kommen wird. Aber ich finde interessant diese Grundhaltung von einem Lars Klingbeil, wenn er sagt, in Zeiten knapper Kassen, da geht es also nicht darum, die Ausgaben zu kürzen, sondern nämlich die eigenen, zum Beispiel die gesamten Verwaltungen, die dahinter stehen, die gesamten Gebäude, wenn ich sehe, wie das Bundeskanzleramt für Milliarden jetzt aufgebaut wird und neu gemacht wird. Darum geht es auf gar keinen Fall. Da muss nicht gekürzt werden, sondern wir müssen die Kosten quasi erhöhen für die Bürger, das heißt weiter in die Armut treiben. Das finde ich interessant. Und man hat die Entwicklung natürlich jetzt gerade der Automobilindustrie in diese Elektroschiene reingebracht und man fragt sich natürlich immer wieder, wie die Konzernchefs das haben mit sich machen lassen. Ganz einfach, weil sie sonst rausgeflogen wären. Und wir sehen hier, wie die philanthropischen Einflussnahmen auf die Regierungen letztendlich hier eine Agenda umsetzen, die hervorragenden Vorzeigeunternehmen in Deutschland, die Automobilindustrie, regelrecht zerschossen werden. Und das finde ich ganz beeindruckend, wie offen das Ganze abläuft. Und dann steht man da in dieser völlig verstrickten Situation des Wahnsinns und versucht da mit irgendwelchen Halbwahrheiten dann Dinge zu erläutern.
1: Und damit sind wir auch bei der Art und Weise angelangt, wie die Steuergelder von der derzeitigen Bundesregierung ausgegeben werden sollen und deswegen natürlich alle möglichen Subventionen eingespart werden müssen und zurückgenommen werden müssen und vielleicht die Steuern auch weiter erhöht werden. Das hat nämlich Lars Klingbeil erzählt, nachdem er überraschend in Kiew angekommen ist, um mit Herrn Zelensky, dem Präsidenten der Ukraine, zu verhandeln, was man denn jetzt noch alles tun könne, um die Ukraine weiterhin im Kampf gegen Russland zu unterstützen. Reuters meldet, Zelensky hat also gestern wohl Stellung dazu bezogen und hat gesagt, Kiew wolle monatlich, manchmal fällt mir nichts mehr ein. Es steht hier wirklich monatlich und das meinte er auch. Kiew wolle monatlich mindestens 1 Milliarde Dollar von den Verbündeten für den Kauf von US-Waffen für seinen Krieg gegen Russland sichern, meldet Reuters. Und das hat er gesagt während einer gemeinsamen Pressekonferenz in Kiew mit dem norwegischen Ministerpräsidenten Jonas Gahr Støre, bei der er auch sagte, dass Norwegen auch einen Beitrag zu den Sicherheitsgarantien leisten könnte. Und wie gesagt, Finanzminister und Vizekanzler Klingbeil war ja gestern in der Ukraine angekommen, hat eine große schwarze Aktentasche getragen, ist am Bahnhof in Kiew medienwirksam ausgestiegen aus dem Zug und im Gepäck, das schreibt jedenfalls hier Euronews, hat er eben neue Unterstützungsversprechen gehabt. Und gegenüber der Presse betonte Klingbeil, dass die Bundesregierung sich nicht wegducken werde. Deutschland wird sich an Sicherheitsgarantien für die Ukraine beteiligen. Die Stärkung der ukrainischen Armee sei von entscheidender Bedeutung. Das, wörtlich sagt er, muss weitergehen.
0: Naja, das hat Zelensky natürlich ganz interessant eingestielt hier, indem er sagt, Kiew will ja mindestens 1 Milliarde Dollar haben von den Verbündeten. Damit meint er Europa. Für den Kauf von US-Waffen, damit meint er natürlich Donald Trump. Das heißt, er spielt sie hier gegeneinander aus. Die Europäer wollen natürlich die Waffen liefern und USA steht unter Druck, die Wirtschaft dringend in Gang bringen zu müssen und würde wahrscheinlich die Waffen auch noch liefern. Und über diese Schiene, das sind schon hier diese Strategien, will man versuchen, irgendwie das System im Gang zu halten. Worum es nicht geht, ist um Frieden. Worum es nicht geht, ist um Aufhören der Tötung von Menschen auf allen Seiten. Das interessiert so ziemlich gar keinen. Es geht einfach und allein um eine geopolitische, strategische Entwicklung mit unglaublichen Korruptionsgeldern. Und interessanterweise hat man in diesem Zusammenhang ja nun auch erleichtert für die grünen Fonds und die dunkelgrünen Fonds. Wir unterscheiden das. Die Green Deal Fonds, die dürfen jetzt in Zukunft auch in Rüstungsindustrie, Rheinmetall und so weiter arbeiten und eininvestieren. Und die dunkelgrünen, die ausschließlich in biologische und grüne Deals zu investieren haben, dürfen das mittlerweile auch. Und früher war es dann eben halt so, dass man nur in Konzerne investieren durfte, die maximal, ich glaube, 10% oder so in Rüstung investierten. Mittlerweile ist es aufgehoben worden und diese Green Deals, die investieren jetzt auch in die Rüstung. Und das ist genau dieses Umverteilungsmechanismus-System, was zu einer Verarmung der Menschen führt auf allen Ebenen und auf der anderen Seite eben halt zu großen Reichtum der korrupten Politelite.
1: Also Klingbeil hat bei seinem Ukraine-Besuch auch betont, dass die Rüstungsproduktion in der Ukraine hochgefahren werden müsse. Die deutsche Regierung plane für die Ukraine in den nächsten Jahren im Haushalt 9 Milliarden Euro jährlich ein. Alleine die deutsche Regierung. Wer weiß, ob das alles ist. Ich fange da langsam an, auch an solchen Zahlen zu zweifeln, Andreas. Aber 9 Milliarden Euro jährlich. Ein Geld, das wirklich an allen Ecken und Enden in Deutschland fehlt. Vor allem, wenn wir jetzt hören, dass die Rentner ja noch Pflichtjahre absolvieren sollen.
0: Naja, und die vielen kleinen Unternehmen wie Friseure oder Cafés oder kleine Unternehmer, Malermeister, die beispielsweise während der Lockdown-Krise, während des Lockdown-Skandals die Corona-Übergangsgelder bekommen haben und sie jetzt wieder zurückzuzahlen haben beispielsweise. Oder wenn beispielsweise ein anderer Politiker sagt, dass die Gelder, die investiert werden für Migranten, dass die als Darlehen umfunktioniert werden sollen und die sollen die Leute dann irgendwann zurückzahlen, wenn sie dann irgendwann eigenes Geld verdienen. Wobei wir alle wissen, das wird wahrscheinlich kaum passieren. Da geht sofort die Emotion nach oben. Aber hier an der Stelle bleibt alles ganz ruhig und das wird so durchgewunken, auch von den normalen Bürgern, Omas gegen rechts und so weiter.
1: Also Klingbeil, der droht auch, der sagt, Putin sollte sich keinerlei Illusionen machen, dass unsere Unterstützung für die Ukraine bröckeln könnte. Und wie wir hier lesen können in einem Beitrag von Euronews, sind es mittlerweile 50 Milliarden Euro, die Deutschland überschritten hat mit der Hilfe an die Ukraine. Etwa 25 Milliarden auf die Aufnahme von Flüchtlingen aus der Ukraine. Dazu gehört Aufnahme, Versorgung, Programme, Bürgergeld. Dann 17 Milliarden in militärische Unterstützung. Das dürfte jetzt deutlich mehr werden. Waffen, Ausbildung, Instandsetzung, Satellitenkommunikation. Fast 7 Milliarden für zivile Hilfen, Infrastruktur, Energie. Also Ukraine, nicht in Deutschland etwa. Und knapp 2 Milliarden für den ukrainischen Haushalt. Da geht es um die Gehälter von Beamten, wahrscheinlich auch von Herrn Selenskyj.
0: Naja gut, die meisten Gelder werden wahrscheinlich nicht über die Gehälter laufen bei den meisten, aber das lassen wir mal dahingestellt. Naja, ich denke mal, für einen kleinen Bruchteil würden sich wahrscheinlich in Deutschland sämtliche Schulen wieder restaurieren lassen und man könnte wieder ein vernünftiges System auch der Sicherheit und der Bildung aufbauen. Man könnte vermutlich auch das kein Problem der großen Kliniken zum Beispiel regeln, so dass man nicht mit diesen ganzen chemischen Keulen permanent arbeiten muss unter diesen Bedingungen. Aber da geht es ja um die eigenen Bürger. Da interessiert sich niemand für.
1: Ja, und auch für die Friedensverhandlungen, weil ich meine, Klingbeil, der spricht ja darüber, ich dachte immer, dass man so ein Land wie die Ukraine, Andreas, unterstützen muss, wenn es im Krieg ist. Also, dass man sagt, okay, hier, wie Europa das jetzt will mit Waffen und was weiß ich nicht, Soldaten. Aber Klingbeil benutzt diese Argumentation jetzt auch für einen möglichen Friedensprozess und sagt, ja, auch dann müssen wir ja bestmöglich unterstützen. Das würde er in enger Abstimmung mit Bundeskanzler Merz tun. Und jetzt mal ganz ehrlich, so richtig interessiert scheinen die aber an den Friedensverhandlungen nicht zu sein, mit denen sich derzeit US-Präsident Trump und der russische Präsident Putin abmühen. Nein, Selenskyj will jetzt 1 Milliarde Euro pro Monat haben. Und Klingbeil hat in der Ukraine gesagt, wir müssen davon ausgehen, sagt Herr Klingbeil, ich weiß nicht, woher er das weiß, dass Putin keinen ernsthaften Frieden will und dass die Bundesregierung in diesem Fall an der Seite der Ukraine stehen will. Deswegen sind wir hier zusammengekommen.
0: Naja, und wenn man dann noch berücksichtigt, dass mit diesem Geld, welches die EU finanziert oder Europa oder Deutschland, dass damit zum Beispiel Ungarn angegriffen wird militärisch, Ungarn, ganz, also ein EU- und NATO-Mitglied, wo eigentlich sofort der Bündnisfall gegen die Ukraine ausgerufen werden müsste, indem man zum Beispiel ganz bewusst die Zulieferer-Pipelines unterbricht, die also quasi Ungarn mit Energie versorgen. Nichts dergleichen hört man, und das ist spätestens so der Punkt, wo man dann sagen muss, das läuft ja komplett aus dem Ruder, nichts ist mehr logisch, sondern es ist einfach nur noch irgendwie eine nicht mehr greifbare Agenda, in der man heute hü, morgen hot sagt, man kann sich widersprechen, ununterbrochen, ob 2 und 2 4 ist oder 300, das interessiert auch mittlerweile gar keinen mehr. Wir haben die Grenze des Irrsinns eigentlich komplett überschritten.
1: Ja, und wir bleiben ruhig noch ein bisschen beim Irrsinn, der nimmt nämlich tatsächlich von Tag zu Tag absurdere Formen an. Es gibt einen neuen Panikbooster und der kommt von einem sogenannten Militärexperten namens Gustav Gressel. Und dieser Gustav Gressel, der hat dem Bayerischen Rundfunk ein Interview gegeben. Und das ging auch ziemlich viral. Er warnt in diesem Interview vor einem russischen Angriff auf die NATO. Also bislang hieß es ja immer, Russland will europäische Länder angreifen. Jetzt ist es ein russischer Angriff auf die NATO. Europa sei indes völlig unvorbereitet. Deutschland würde dann zum Kriegsschauplatz und seine düstere Prognose lautet, Putin wird zuschlagen, wenn Europa sich nicht beeilt. Im Prinzip nichts Neues, haben wir ja die ganze Zeit schon auch von Herrn Pistorius gehört. Dabei fällt mir auf, wo ist denn Herr Pistorius eigentlich, Andreas?
0: Keine Ahnung, der hält sich momentan auffällig zurück, aber wahrscheinlich ist er überfordert.
1: Vielleicht darf er auch nicht?
0: Das kann gut sein, aber ich denke, eine intellektuelle Überforderung erscheint mir logischer.
1: Das ist deine Meinung, okay. Also, diese ganze propagandistische Panikmache dieses angeblichen Militärexperten Gustav Gressel wird dann deutlich, wenn er die Wahrscheinlichkeit eines russischen Überfalls auf die NATO mit 100% taxiert. Mhm. Also da kann man ja selbst als Laie erkennen, dass das nicht seriös sein kann.
0: Nein, absolut nicht. Und der ist nicht der Einzige, der das tut. Aber ein bisschen gemäßigter denken wir an Carsten Breuer, den wir schon oft im Thema hatten, auch in unserem Sunrise, in unserem Operation Sunrise, ne? Die wir hatten, der Generalinspekteur der Bundeswehr und andere ranghohe europäische Militärs, die warnen ja ebenfalls vor einem möglichen russischen Angriff auf die NATO bis 2029. Hier wird zumindest nur von einer Möglichkeit gesprochen, während der Herr Gressel eigentlich quasi von vornherein sagt, das wird so sein. Und das ist natürlich so, diese Möglichkeit, als würde ich sagen, es besteht die Möglichkeit, dass Deutschland bis 2029 durch einen Meteoriteneinschlag ausgelöscht werden könnte. Das ist ja auch immer möglich, aber daran erkennt man mit Seriosität, hat das alles überhaupt nichts mehr zu tun.
1: Ja, oder dass einem ein Dachziegel auf den Kopf fällt. Das war so früher der Vergleich. Aber was hier jetzt deutlich wird, ist ja wirklich dieser auf Teufel komm raus immer wiederholte Kriegsmodus, den man für Europa regelrecht herbeifantasiert. Es fehlen ja die Fakten. Das sind ja aus der Luft gegriffene Ideen, wo Putin, wo Lavrov immer wieder dagegen halten und sagen, nein, wir haben es nicht vor. Und das werden wir auch nicht tun. Und bei diesen Fantastereien, da kommen dann diese sogenannten Militärexperten zu Wort. Gustav Kressel, Hauptlehroffizier und wie er hier beschrieben wird, Forscher an der Landesverteidigungsakademie des Bundesheeres in Wien, gilt angeblich als Kenner der russischen Militärstrategie.
0: Naja, es gibt ja mehrere diverse profilierte Experten auf dem Militärsektor und denen kann man ja auch mal zuhören. Das muss man auch ganz klar sagen. Denken wir an den deutschen General AD Harald Kujat, dem ehemaligen Generalinspekteur der Bundeswehr und der ehemalige Vorsitzende des NATO-Militärausschusses. Also nicht ein Niemand, sondern eine wichtige Persönlichkeit mit einer sehr hohen militärischen Kompetenz. Und Kujat spricht von einer gegenteiligen Planung der Russen, die niemals so dumm wären, die übermächtige NATO anzugreifen und die nach Kujats Expertise auch niemals die Ukraine angegriffen hätten, wenn die alte Deep State USA diesen Militäreinsatz nicht provoziert, ja geradezu erzwungen hätten. Und ähnlich sieht es der ehemalige Brigadegeneral Erich Fahrt, der in der Allgemeinheit vor allem durch seine Funktion als militärpolitischer Berater der Bundeskanzlerin Merkel bekannt geworden ist. Hier handelt es sich allein bei diesen beiden hochrangigen Ausnahmeexperten um Ruheständler. Und wir wissen aus der Erfahrung eines, das ist mir immer wieder deutlich geworden, man muss sich auf die geistig und verstandesmäßig hochschwingenden Pensionäre konzentrieren, wenn sie nicht mehr so leicht karrieremäßig erpressbar sind. Wenn sie eine systemabweichende Meinung kommunizieren wollen. Bei den noch in Amt und Würden befindlichen Funktionären sieht es ganz anders aus. Und der Wahrheitsgehalt deren Aussagen ist weit kritischer zu sehen. Und unter diesen Gesichtspunkten sehe ich die Aussagen von Herrn Gustav Kressel als weitaus kritischer an.
1: Ja, lass uns doch noch mal zu Herrn

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0: 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Obwohl sich die Kerosinpreise seit Beginn des Iran-Kriegs zeitweise verdoppelt haben, sinken auf vielen europäischen Strecken aktuell die Flugpreise. Hintergrund ist laut Experten die schwächelnde Nachfrage und die Angst vieler Reisender vor Flugausfällen. Mehrere Airlines, darunter Lufthansa, haben bereits zehntausende Flüge gestrichen. Der Flughafenverband ADV warnt, dass allein in Deutschland im Sommer bis zu 20 Millionen Passagiere von Ausfällen wegen möglicher Kerosinknappheit betroffen sein könnten. Trotzdem versuchen Fluggesellschaften derzeit offenbar, ihre Maschinen mit günstigeren Tickets voll zu bekommen. Laut Luftfahrtexperte Gerald Wissel seien leere Flugzeuge für die Airlines noch teurer als sinkende Ticketpreise. Das Portal Report 24 News meint, der Anteil muslimischer Schüler an Wiens öffentlichen Mittelschulen liegt bei fast 50%. Was früher von der woken Linken als Diversität gefeiert wurde, entpuppt sich nun als kulturelle Dominanzverschiebung. In Wien, das aufgrund der österreichweit höchsten Sozialgelder besonders viele Zuwanderer aus islamischen Ländern angezogen hat, läuft dieser Prozess besonders schnell. Binnen 10 Jahren werden die heute jungen und teilweise bereits mit Radikalität auffallenden muslimischen Jugendlichen volljährig und auf den Straßen sowie in den Sicherheitskräften dominant sein. Kritiker solcher Aussagen meinen, dass die Integration dieser Menschen erfolgreich sein wird und es nicht zu solchen Horrorszenarien kommen wird. Importierte Autos aus den USA entwickeln sich in Europa zunehmend zur Kostenfalle. Selbst Fahrzeuge mit bestehender EU-Zulassung können bei einer Neuanmeldung plötzlich deutlich höhere Steuern und Gebühren auslösen. Der Grund sind spezielle CO2-Berechnungen für Fahrzeuge aus Nicht-EU-Staaten. Dadurch werden identische Modelle oft viel schlechter eingestuft als vergleichbare Autos mit europäischer Erstzulassung, obwohl technisch kaum Unterschiede bestehen. Teilweise explodieren dadurch Registrierungsgebühren und Kfz-Steuern. In einem Fall sank die geforderte Zulassungsgebühr erst nach Protesten und Neuberechnung von fast 2.900 Euro auf rund 830 Euro. Besonders bitter ist, dass viele Käufer das Problem erst nach dem Kauf feststellen. Die Zeitung Junge Freiheit hat in einem aktuellen Artikel die Lage im Land zusammengefasst. Der Artikel »Schreier aus einem Land vor unserer Zeit« beschäftigt sich mit den Pfiffen für Kanzler Merz bei einer Versammlung der Gewerkschaften. Die Junge Freiheit meint dazu, da sitzen sie nun mit ihren Schildern und pfeifen den Kanzler aus. Sie schreien und brüllen, als sei der Teufel persönlich auf der Bühne erschienen. Aber selbst haben sie es sich seit Jahrzehnten auf ihren gut dotierten Gewerkschaftsposten bequem gemacht. Fast 8.000 Euro kassiert ein Gewerkschaftssekretär in Deutschland im Durchschnitt. Und draußen im Land brennt die Hütte, vernichtet eine nie dagewesene Pleitewelle täglich hunderte Jobs. Drinnen, bei den hochbezahlten Funktionären, werden derweil Workshops zur Gendersprache und Sozialismusfantasien kultiviert. 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

0: 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Bundesverteidigungsminister Boris Pistorius hat bei seinem Besuch in Kiew angekündigt, dass Deutschland mehr als 10 Millionen Euro für den Aufbau militärischer Trainingszentren in der Ukraine bereitstellt. Das Projekt erfolgt im Rahmen einer EU-Initiative. Mit den Mitteln soll die Infrastruktur eines vollwertigen Ausbildungszentrums aufgebaut werden. Laut Pistorius sollen die Einrichtungen die Einsatzbereitschaft der ukrainischen Streitkräfte auch nach einem möglichen Friedensabkommen mit Russland sichern und künftige Bedrohungen abschrecken. Nach Angaben des Ministers wurden bereits rund 27.000 ukrainische Soldaten in Deutschland ausgebildet. Die deutsche Autoindustrie steht vor einem massiven Umbruch. Wir müssen leider nach aktuellen Berechnungen von einem Beschäftigungsverlust von 225.000 Arbeitsplätzen bis 2035 ausgehen, also etwa 35.000 Arbeitsplätze mehr als bisher angenommen, sagte die Präsidentin des Verbands der Automobilindustrie, VDA, Hildegard Müller. Betroffen sind insbesondere die Zulieferbetriebe, weil auf dem Weg vom Verbrenner zur E-Mobilität gerade in der Zulieferindustrie viele Arbeitsplätze verloren gehen werden. Als Ursache für die Entwicklung nannte Müller eine gravierende und anhaltende Standortkrise in Deutschland und Europa. Von 2019 bis 2025 seien schon 100.000 Arbeitsplätze verloren gegangen, sagte Müller weiter. Fast jeder zweite Bundesbürger wünscht sich ein vorzeitiges Ende der Klingbeil-Merz-Regierung, ermittelte Insa für Bild. 49% sagen, Union und SPD sollten vor dem regulären Ende Anfang 2029 aufhören zu regieren. In Ostdeutschland wollen sogar 57% das Ende von Merz und Co. vor Ende der Legislaturperiode. Deutsche E-Autos enttäuschen Käufer weltweit. Laut einer exklusiven Studie sind Fahrer deutlich unzufriedener als bei chinesischen Modellen. Made in Germany gilt demnach nur noch für Verbrenner. Somit verlieren die deutschen Hersteller Kunden an zwei Fronten. Kunden, die ein deutsches E-Auto ausprobieren, sind enttäuscht. Und die nächste Generation hat deutsche Marken gar nicht mehr auf dem Schirm, heißt es in Kommentaren in Fachforen. 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